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1: Ich bin Tine Klimach. Nach dem Rücktritt von Unionsfraktionschef Jens Spahn kommt die CDU-CSU-Bundestagsfraktion nächste Woche zu einer Sondersitzung zusammen, um über seine Nachfolge zu entscheiden. Sachsen-Anhalts Ministerpräsident Sven Schulze wünscht sich eine rasche Klärung der Nachfolge.
2: Für mich Erwartungshaltung im Wahlkampf ist, dass wir nicht permanent mit Themen aus Berlin unseren Wahlkampf überlagert sehen und dass wir Wahlkampf auch mal machen können, ohne dass wir permanent an den Wahlkampfständen immer auf Berliner Themen angesprochen werden.
1: Und das gelte nicht nur für ihn, sondern auch für die Wahlkämpfer in Berlin und Mecklenburg-Vorpommern. In Sachsen-Anhalt wird am 6. September ein neuer Landtag gewählt. Am 20. September wird dann in Berlin und in Mecklenburg-Vorpommern gewählt. Die Spritpreise sind über das Wochenende erneut gestiegen. Superbenzin der Sorte E10 kostete gestern im bundesweiten Tagesdurchschnitt 2,15 Euro pro Liter und damit 1,1 Cent mehr als am Freitag. Diesel verteuerte sich um 1,6 Cent auf rund 2,18 Euro pro Liter.
3: Bei beiden Kraftstoffen war es der 8. Anstieg in Folge. Verglichen mit dem Preis vor 2 Wochen, als sich die Lage nach dem Ende des Tankrabatts ein wenig beruhigt hatte, ist E10 aktuell fast 14 Cent teurer, Diesel sogar 23 Cent. E10 ist außerdem nur noch gut 5 Cent von seinem Allzeithoch aus dem Jahr 2022 entfernt. Wichtigster Treiber dürfte der seit Anfang des Monats kräftig gestiegene Ölpreis sein. Der ADAC sagt, sollte die Entwicklung anhalten, könnte der bisherige Höchstwert bei E10 überschritten werden. Thomas Bleski, Nachrichtenredaktion.
1: Bei einer Gedenkveranstaltung der Bundesregierung zum Jahrestag des gescheiterten Stauffenberg-Attentats auf Adolf Hitler ist es zu einem Eklat gekommen. Ein Verwandter des evangelischen Theologen und NS-Widerstandskämpfers Dietrich Bonhoeffer versuchte, einen Kranz der AfD an der Gedenkstätte im Wendlerblock in Berlin zu entfernen. Sicherheitsmitarbeiter gingen dazwischen. Bei dem Handgemenge wurde der Kranz beschädigt. Zum Sport. Mehr als 1 Million Menschen haben den frisch gekrönten spanischen Fußball-Weltmeistern in Madrid einen triumphalen Empfang bereitet. Bei der Parade im offenen Bus durch das Zentrum Madrids jubelten die begeisterten Menschen ihren Helden um Rodri, Torres und dem Jüngster Yamal zu. Die Spieler tanzten, sangen und stellten immer wieder den gewonnenen WM-Pokal zur Schau. Trotz Hitze feierten Fans und Team bis tief in die Nacht.
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1: Ali Neumann, Philbo Riva und Crookie Gang. Okay, Blue.

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1: Ich bin Tine Klimach. Spaniens Fußballweltmeister sind mit einer großen Party in ihrer Heimat empfangen worden. Bei einer Parade durch die Straßen von Madrid feierten die Spieler mit ihren Fans. Auch der spanische König Felipe hat noch einmal gratuliert.
2: Ein Triumphzug im offenen Bus mit der Aufschrift Könige der Welt, ein mehrstündiges Konzert auf Madrids Prunkplatz Cibeles und 2 Millionen enthusiastische Fans. Spaniens Nationalelf hat den 2. WM-Titel mit einer rauschenden Fiesta gefeiert. Von einem epischen Triumph sprach König Felipe und sagte, ihr habt für ganz Spanien gewonnen, mit dem Kopf und mit dem Herzen. Auch Regierungschef Pedro Sanchez lobte den Teamgeist und machte neuen Druck. Wenn Spanien 2030 die WM ausrichte, könne man nun ja den 3. Titel anstreben. Aus Spanien, Julia Macher.
1: Die Nachfolge von Jens Spahn wird in der kommenden Woche entschieden. Die Bundestagsfraktion der Union kommt Mittwoch nächster Woche zu einer Sondersitzung zusammen, um eine neue Fraktionsspitze zu wählen. Noch ist unklar, wer sein Nachfolger wird. Spahn war am Wochenende zurückgetreten. Offen ist noch die Frage, ob Spahn im Bundestag bleibt oder ob er sein Mandat niederlegt. Wohnen zur Miete ist in Deutschland deutlich teurer geworden. Nach Angaben des Instituts der deutschen Wirtschaft Köln lagen die Angebotsmieten im 2. Quartal bundesweit 4% über dem Vorjahreszeitraum.
3: Vor allem in vielen Großstädten haben die Mieten kräftig zugelegt. Gleichzeitig ist dort das Mietangebot deutlich geschrumpft. Begründung des IW: Viele Menschen bleiben in ihren Wohnungen, weil sie ältere Mietverträge mit günstigen Mieten nicht aufgeben wollen. Anders sieht es beim Kauf von Immobilien aus. Die Preise legten bundesweit nur moderat zu. Gleichzeitig gibt es deutlich mehr Angebote. Das sei vor allem eine Folge der gesunkenen Nachfrage und längerer Vermarktungszeiten, heißt es. David Riemer, Nachrichtenredaktion.
1: Die EU verhängt eine Millionenstrafe gegen den Online-Marktplatz AliExpress wegen des Verkaufs illegaler Produkte. Der chinesische Online-Riese muss 550 Millionen Euro zahlen, unter anderem weil gefälschte Kleidung, unsicheres Spielzeug und gefährliche Kosmetika wochenlang nicht von den Plattformen genommen wurden, wie die Europäische Kommission mitteilte.
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1: Ich bin Tine Klimach. Nach dem Rücktritt von Unionsfraktionschef Jens Spahn kommt die CDU-CSU-Bundestagsfraktion nächste Woche zu einer Sondersitzung zusammen, um über seine Nachfolge zu entscheiden. Sachsen-Anhalts Ministerpräsident Sven Schulze wünscht sich eine rasche Klärung der Nachfolge.
2: Für mich Erwartungshaltung im Wahlkampf ist, dass wir nicht permanent mit Themen aus Berlin unseren Wahlkampf überlagert sehen und dass wir Wahlkampf auch mal machen können, ohne dass wir permanent an den Wahlkampfständen immer auf Berliner Themen angesprochen werden.
1: Und das gelte nicht nur für ihn, sondern auch für die Wahlkämpfer in Berlin und Mecklenburg-Vorpommern. In Sachsen-Anhalt wird am 6. September ein neuer Landtag gewählt. Am 20. September wird dann in Berlin und in Mecklenburg-Vorpommern gewählt. Andy Burnham ist neuer Premierminister des Vereinigten Königreichs. König Charles beauftragte den Chef der sozialdemokratischen Labour-Partei mit der Regierungsbildung. Anschließend hielt Burnham in der Downing Street seine Antrittsrede und verkündete seinen 10-Jahres-Plan.
3: Burnham versprach, die soziale Krise im Land anzugehen. Als erste große Aufgabe will er die Wohnungslosigkeit beenden. Außerdem kündigte er schnelle Hilfe gegen die hohen Lebenshaltungskosten an. Denkbar sind niedrigere Bustarife und Entlastungen bei den Energiepreisen. Wirtschaftspolitisch verspricht der neue Premier weniger Zentralismus und Privatisierung, dafür mehr regionale Machtverteilung. Dabei will er die Schuldenregeln einhalten und vorhandene Ausgaben neu gewichten. Auch bei der Öl- und Gasförderung ist ein Kurswechsel geplant. Aus London, Philipp Detlefs.
1: In Italien ist es nach dem Tod eines Einwanderers aus Marokko bei einem Polizeieinsatz in mehreren Städten zu Protesten gekommen. In der Universitätsstadt Bologna, wo der 42-Jährige am Sonntag starb, versammelten sich mehrere tausend Menschen in der Innenstadt. Im Anschluss an die Kundgebung gab es Krawalle. Die Polizei setzte daraufhin Wasserwerfer und Tränengas ein. Mindestens 11 Menschen wurden verletzt. Zum Sport. Rund 2 Millionen Menschen haben den frisch gekrönten spanischen Fußball-Weltmeistern in Madrid einen triumphalen Empfang bereitet. Bei der Parade im offenen Bus durch das Zentrum Madrids jubelten die begeisterten Menschen ihren Helden wie Rodri, Torres und den Youngster Lamine Yamal zu. Die Spieler tanzten, sangen und stellten immer wieder den gewonnenen WM-Pokal zur Schau. Trotz Hitze feierten die Menschen bis tief in die Nacht.
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4: Momentan ist alles frei auf den Straßen. Wir haben ein paar Blitzer in Sandkamp auf der Stellfelder Straße, in Fallersleben auf der Wolfsburger Landstraße. Dann stehen sie in Braunschweig auf der Friedrich-Vogtländer Straße, in Münstedt am Vorwerk, außerdem in Salzgitter-Lichtenberg an der Heerstraße, dann in Salzgitter-Bad auf der Nord-Süd-Straße und in Schöningen stehen sie auf der Helmstedter Straße. Habt ihr auch noch was gesehen? Blitzer oder Staus? Dann immer her damit. Einfach gerne durchklingeln oder WhatsApp, Text oder Sprachnachricht an die 0800, dann 16 und dreimal die 38. Vielen Dank.
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4: Gleich 4 Minuten nach 5 mit Stefan. Habt einen schönen Dienstagmorgen. Gleich geht's um eine Katze. Mag man so denken. Fury in the Slaughterhouse und 9 Lives. Genau so viele Leben soll eine Katze aber nur haben. 9 Leben gibt's jetzt für euch. Wir spielen eure Lieblingssongs. Schönen guten Morgen.
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0: Backstreet Boys mit Drowning um 5.28 Uhr. 6:02 haben wir es.
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0: Mit bis zu 23 Grad heute und doch recht viel Sonne und nur wenig Wolken wird es heute der schönste Tag in der Woche, denn es bleibt heute auch ein trockener Tag. Aktuell sind wir ungefähr bei der Hälfte, 11 Grad in Peine am Schokomuseum, 11 Grad in Neuerkerode am Dorfgemeinschaftshaus und auch in Ampleben am Rittergut. Momentan 11 Grad und der Radio 38 Wettertrend zeigt morgen. Da bekommen wir recht viele Wolken wiederum, immer wieder ein bisschen auch Schauer möglich. Ähnlich wie wir es gestern schon hatten. Es wird dennoch dazu wiederum windiger. 19 Grad, wie auch gestern schon angekündigt. Morgen also nochmal dasselbe Wetter wie gestern. Größtenteils. Und am Donnerstag auch da wiederum viele Wolken, so gut wie keine Sonne mit dabei. Größtenteils bleibt es dann aber wieder trocken, aber auch weiterhin windig bei bis zu 18 Grad.
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2: Ich bin Paula Bayer. Einen schönen guten Morgen. Großeinsatz in Hildesheim. Mehrere Verkehrsteilnehmende haben der Polizei gemeldet, dass aus einem Auto heraus mit einer Pistole auf sie gezielt worden sei. Daraufhin wurde am Sonntagmittag eine umfassende Fahndung eingeleitet, teilten die Beamten mit. Sarah Schild aus der Radio 38 Aktuell Redaktion mit den Einzelheiten.
3: An der Wohnanschrift der Fahrzeughalterin wurden drei Personen festgestellt, die dem Auto und somit auch dem Vorfall zugeordnet werden konnten. Dabei handelte es sich um die 21-jährige Tochter der Fahrzeughalterin und zwei 17- und 19-jährige Brüder. Sie brachten die Polizisten zu dem Auto. Da gleichzeitig ein Hinweis einer Anwohnerin einging, wurde die vermeintliche Schusswaffe direkt in der Nähe unter einem anderen Auto gefunden. Es handelte sich um eine Spielzeugpistole. Gefahr für die Bevölkerung bestand also zu keiner Zeit. Gegen die drei Beschuldigten wird nun wegen Bedrohung und eines möglichen Verstoßes gegen das Waffengesetz ermittelt, gegen den 19-Jährigen zusätzlich wegen des Verdachts des Fahrens ohne Fahrerlaubnis.
2: Nach bisherigen Erkenntnissen kam es allein im Stadtgebiet von Hildesheim zu mehreren Handlungen gegen andere Autofahrer und möglicherweise auch Passanten. Geschädigte und Zeugen melden sich bitte bei der Polizei. Sperrung auf der Autobahn. Die Tank- und Rastanlage Harz Ost sowie ein Teil der A7 und der B243 mussten vergangenen Morgen gesperrt werden. Wie die Polizei Goslar mitteilt, haben Mitarbeitende der Rastanlage zwei Kartons mit Kabeln entdeckt und die Polizei gerufen. Um eine mögliche Gefahr für Verkehrsteilnehmende auf Auto und Bundesbahn auszuschließen, haben die Autobahnpolizei Hildesheim und die Polizei Seesen die Rastanlage gegen 6.20 Uhr dicht gemacht. Als ein Experte vom LKA eintraf, wurden auch beide Fahrstreifen der A7 und die angrenzende Bundesstraße gesperrt. Bei der Überprüfung der Kartons stellte sich heraus, dass darin Elektrokabel gelagert waren. Vermutlich wurden diese nach Installationsarbeiten vergessen. Die Sperrungen wurden ab 9 Uhr wieder aufgehoben. Gute Nachrichten für die Kinder im Braunschweiger Donauviertel. Der Spielplatz Müllkamp wird modernisiert. Damit dort ein sicherer, zeitgemäßer und abwechslungsreicher Spiel- und Aufenthaltsort für Kinder und Familien entsteht, werden etwa neue Spielgeräte aufgebaut und neue Aufenthaltsbereiche angelegt. Das teilte die Stadt jetzt mit. Die Arbeiten sind offiziell gestartet. Aus Sicherheitsgründen bleibt der Spielplatz während der Bauzeit komplett gesperrt. Ende Oktober soll der neue Spielort dann feierlich wieder eröffnet werden.
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0: Momentan noch alles frei auf den Straßen, aber Blitzer haben wir. In Sandkamp auf der Stellfelder Straße, in Fallersleben auf der Wolfsburger Landstraße, in Braunschweig stehen sie auf der Vogtländer Straße, dann in Münstedt am Vorwerk, in Salzgitter-Lichtenberg an der Heerstraße, in Salzgitter-Bad auf der Nord-Süd-Straße und in Schöningen auf der Helmstedter Straße. Und habt ihr noch was gesehen? Blitzer oder Staus? Gerne durchrufen oder WhatsApp, Text oder auch Sprachnachricht schicken. Die Nummer 0800, dann eine 6 und dreimal die 38. Vielen Dank.
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0: Um 6:03 von der Halbzeitshow des WM-Finales. Jetzt am Sonntag kann man ja halten, was man will. Ne? Also es gibt ja immer wieder den Hinweis, nee, man solle sich da mehr um Fußball kümmern und keine große Show machen. Das ist eine Super Bowl-Sache, aber nichts für Fußball. Ja, geschenkt, aber tatsächlich der Auftritt von Shakira, ich glaube, das war tatsächlich ein Highlight. Shakira mit dem Titelsong der WM, Die Die, den hat sie da ja auch performt und den gibt's auch gleich neu bei Radio 38 zusammen mit Burna Boy. Hört ihr direkt nach Shakespeare's Sister und I Don't Care. Ich bin Stefan, euch einen schönen Dienstagmorgen.
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0: forget you. 5 vor 6 haben wir es für den Dienstag reich. Nach dem Rücktritt von Jens Spahn bei der CDU trifft sich die Partei ja jetzt nicht erst wie ursprünglich geplant im September, sondern bereits deutlich früher, um einen Nachfolger zu bestimmen. Wann und welche Namen bereits im Vorfeld kursieren und wie der weitere Fahrplan aussieht, das hört ihr gleich in den Radio 38 Nachrichten um 6.
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0: mega 80er Flashback mit David Bowie und Let's Dance. Wir haben es gleich 6 Uhr.
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0: Momentan haben wir durchaus ein bisschen Sonne, ja, aber vor allem eben auch Wolken. Aber im Laufe des Tages, da wird sich die Sonne mehr durchsetzen, deutlich mehr zumindest als gestern. Heute bei Temperaturen bis zu 23 Grad, auch wenn immer wieder so ein paar Wolken mit dabei sind, es bleibt heute trocken. Und der Radio 38 Wettertrend zeigt morgen 1:1 nochmal so ein Wetter, wie wir es gestern hatten. Der Donnerstag dann ein ziemlich bewölkter Tag, kaum Sonne mit dabei, aber die Wolken halten sich zurück. Es bleibt größtenteils trocken, aber eben auch windig bei bis zu 18 Grad.
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2: Ich bin Katrin Müller. Spaniens Fußballweltmeister sind mit einer großen Party in ihrer Heimat empfangen worden. Bei einer Parade durch die Straßen von Madrid feierten die Spieler mit ihren Fans. Auch der spanische König Felipe hat noch einmal gratuliert.
3: Ein Triumphzug im offenen Bus mit der Aufschrift Könige der Welt, ein mehrstündiges Konzert auf Madrids Prunkplatz Cibeles und 2 Millionen enthusiastische Fans. Spaniens Nationalelf hat den 2. WM-Titel mit einer rauschenden Fiesta gefeiert. Von einem epischen Triumph sprach König Felipe und sagte, ihr habt für ganz Spanien gewonnen, mit dem Kopf und mit dem Herzen. Auch Regierungschef Pedro Sanchez lobte den Teamgeist und machte neuen Druck. Wenn Spanien 2030 die WM ausrichte, könne man nun ja den 3. Titel anstreben. Aus Barcelona, Julia Macher.
2: Die Deutsche Bahn plant ein Alkoholverbot an allen 5.400 Bahnhöfen in Deutschland. Künftig soll bundesweit untersagt sein, auf Bahnsteigen oder in Bahnhofshallen Bier, Wein, Schnaps oder anderen Alkohol zu trinken. Die flächendeckende Umsetzung soll bis Mitte Oktober abgeschlossen sein.
4: Bisher gilt ein Alkoholverbot vor allem an großen deutschen Bahnhöfen wie Frankfurt, Hamburg oder Köln. Bald soll es dann überall gelten, außer in der Gastronomie am Bahnhof. Die Bahn verspricht sich davon mehr Sicherheit und weniger Streitigkeiten. Entsprechende Erfahrungen hat sie unter anderem am Hauptbahnhof Hamburg gemacht. Nachdem Alkohol dort verboten war, ging die Zahl der Auseinandersetzungen spürbar zurück. Das Sicherheitsgefühl für Reisende habe sich verbessert, hieß es, und es gab weniger zu reinigen. Tine Klimach, Nachrichtenredaktion.
2: Der neue britische Premier Andy Burnham hat die größten Veränderungen der letzten 40 Jahre angekündigt. Burnham sprach von einem Wendepunkt für Großbritannien, nachdem er von König Charles mit der Regierungsbildung beauftragt worden war. Als erstes werde er eine Anweisung erteilen, um die Obdachlosigkeit auf den Straßen im Land zu beenden, so Burnham. Fast jede zweite Bewilligung der neuen staatlichen E-Auto-Förderung geht an einkommensschwächere Haushalte. Bis zum 10. Juli entfielen fast 50% der bewilligten Anträge auf Haushalte mit einem zu versteuernden Einkommen von bis zu 45.000 Euro. Das steht in einer Antwort der Bundesregierung auf eine Anfrage der Linken. Insgesamt seien bis zu diesem Stichtag rund 17.230 Anträge bewilligt worden, hieß es.
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0: Die Straßen sind frei, Blitzer haben wir aber. Neu dazu gekommen, die B4 in Höhe der Ausbütteler Siedlung. Dann stehen sie in Sandkamp auf der Stellfelder Straße, in der Fallersleben auf der Wolfsburger Landstraße, in Braunschweig auf der Friedrich-Vogt-Länder Straße, in Münstedt am Vorwerk, in Salzgitter-Lichtenberg an der Herrstraße, dann in Salzgitter-Bad auf der Nord-Süd-Straße und in Schöningen auf der Helmstedter Straße. Und habt ihr auch noch was gesehen? Blitzer oder auch Staus gerne durchrufen oder WhatsApp, Text oder auch Sprachnachricht schicken. 0800 dann eine 6 und dreimal die 38. Vielen Dank.
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0: Um 6:04, das ist der Dienstagmorgen mit Stefan. Woher hat das Meerschweinchen eigentlich seinen Namen? Es kann ja nicht einmal schwimmen, ja? Also, was sollte es mit dem Meer zu tun haben? Woher dieser Name? Eine durchaus berechtigte Frage, die uns Sarah aus Isenbüttel gestellt hat. Und bei dieser Frage ist Kollege Carsten etwas ins Schwimmen geraten, hat aber die Antwort gefunden. Und die gibt's gleich nach nur 2 Songs. Schönen guten Morgen.
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0: 6:11 Uhr am Dienstagmorgen. Wir spielen eure Lieblingssongs gleich mit J-Lo, Jennifer Lopez zusammen mit David Guetta. Save Me Tonight, neu bei Radio 38. Vorher klären wir noch eine Frage, nämlich die von Sarah aus Isenbüttel. Sie hat uns geschrieben und fragt, warum heißen Meerschweinchen eigentlich Meerschweinchen? Was haben die mit dem Meer zu tun? Und Carsten hat sich dran gemacht und eine Antwort gefunden.
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2: Woher das Meerschweinchen seinen Namen hat, ist nicht ganz geklärt, aber im Internet kursieren verschiedene Versionen zu dieser Thematik. Die häufigste Erklärung ist folgende. Das Meerschweinchen heißt so, weil es mit den spanischen Seeleuten aus Südamerika über das Meer gekommen ist und durch seine Quieklaute und das Aussehen an Schweine erinnert. Das mag vielleicht auch sogar stimmen, zumindest ist in der englischen Bezeichnung Guinea Pig auch das Wort Schwein enthalten. Pig. Bei Guinea handelt es sich vermutlich um eine Verwechslung von Guyana in Südamerika, wo das Meerschweinchen herkommt, mit Guinea, das in Afrika liegt. Der Duden leitet hingegen das Wort Meerschweinchen vom spätmittelhochdeutschen Ausdruck Meerswin ab. Der bedeutete in seiner ursprünglichen Bedeutung aber Delfin. Diese haben zwar rein optisch so ziemlich gar nichts mit einem Meerschweinchen zu tun, allerdings klingen unter gewissen Umständen die Laute, die beide Tiere von sich geben, recht ähnlich. Ganz genau weiß man es halt nicht. Habt ihr auch eine Frage an unsere Wissen2Go-Redaktion? Schreibt uns eine Mail an redaktion@radio38.de.
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bei Radio 38, Jennifer Lopez und David Guetta. Save Me Tonight um 6.16 Uhr. Kurzer Blick aufs Wetter. Heute durchaus einiges an Sonne, aber auch ein paar Wolken. Dennoch, es bleibt heute trocken bei Temperaturen bis zu 23 Grad und die Straßen momentan frei. Euch weiterhin eine gute und sichere Fahrt.

0: 6.23 Uhr haben wir es am Dienstagmorgen. Ihr hört Radio 38. Stellt euch mal vor, ihr seht ein Auto an euch vorbeifahren, aus dem jemand wild um sich schießt. Ja, normalerweise Szenen, die man in einem Actionfilm erwartet. So aber tatsächlich nun passiert in Hildesheim. Was war denn da los? Und konnten die Täter denn schon gefasst werden? Ihr hört es gleich in den Regionalnachrichten um 6:30.
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0: Nelly Furtado und I'm Like a Bird um eine Minute vor halb sieben.
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0: Momentan sehen wir, wie schön die Sonne gerade scheint, ja, bei uns in der Region. Das bleibt auch den Tag über wirklich sehr schön angenehm, immer wieder aber begleitet von so ein paar Wolken, deutlich weniger als gestern. Und die halten sich grundsätzlich zurück. Heute bleibt es nämlich auch trocken. 11 Stunden bekommen wir heute Sonne, bei Werten bis zu 23 Grad. Sehr angenehm. Und der Radio 38 Wettertrend zeigt morgen nochmal so ziemlich das gleiche Wetter, wie wir es gestern hatten. Am Donnerstag dann nochmal ein paar Wolken, deutlich mehr Wolken wiederum als heute, ja. Und recht wenig Sonne, die kommt dann kaum zum Vorschein. Es wird ein bisschen windig, aber größtenteils trocken bei bis zu 18 Grad.
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2: Ich bin Paula Bayer. Einen schönen guten Morgen. Großeinsatz in Hildesheim. Mehrere Verkehrsteilnehmende haben der Polizei gemeldet, dass aus einem Auto heraus mit einer Pistole auf sie gezielt worden sei. Daraufhin wurde am Sonntagmittag eine umfassende Fahndung eingeleitet, teilten die Beamten mit. Sarah Schild aus der Radio 38 Aktuell Redaktion mit den Einzelheiten.
3: An der Wohnanschrift der Fahrzeughalterin wurden 3 Personen festgestellt, die dem Auto und somit auch dem Vorfall zugeordnet werden konnten. Dabei handelte es sich um die 21-jährige Tochter der Fahrzeughalterin und 2 17- und 19-jährige Brüder. Sie brachten die Polizisten zu dem Auto. Da gleichzeitig ein Hinweis einer Anwohnerin einging, wurde die vermeintliche Schusswaffe direkt in der Nähe unter einem anderen Auto gefunden. Es handelte sich um eine Spielzeugpistole. Gefahr für die Bevölkerung bestand also zu keiner Zeit. Gegen die 3 Beschuldigten wird nun wegen Bedrohung und eines möglichen Verstoßes gegen das Waffengesetz ermittelt, gegen den 19-Jährigen zusätzlich wegen des Verdachts des Fahrens ohne Fahrerlaubnis.
2: Nach bisherigen Erkenntnissen kam es allein im Stadtgebiet von Hildesheim zu mehreren Handlungen gegen andere Autofahrer und möglicherweise auch Passanten. Geschädigte und Zeugen melden sich bitte bei der Polizei. Sperrung auf der Autobahn. Die Tank- und Rastanlage Harz Ost sowie ein Teil der A7 und der B243 mussten vergangenen Morgen gesperrt werden. Wie die Polizei Goslar mitteilt, haben Mitarbeitende der Rastanlage 2 Kartons mit Kabeln entdeckt und die Polizei gerufen. Um eine mögliche Gefahr für Verkehrsteilnehmende auf Auto und Bundesbahn auszuschließen, haben die Autobahnpolizei Hildesheim und die Polizei Seesen die Rastanlage gegen 6.20 Uhr dicht gemacht. Als ein Experte vom LKA eintraf, wurden auch beide Fahrstreifen der A7 und die angrenzende Bundesstraße gesperrt. Bei der Überprüfung der Kartons stellte sich heraus, dass darin Elektrokabel gelagert waren. Vermutlich wurden diese nach Installationsarbeiten vergessen. Die Sperrungen wurden ab 9 Uhr wieder aufgehoben. Gute Nachrichten für die Kinder im Braunschweiger Donauviertel. Der Spielplatz Müllkamp wird modernisiert. Damit dort ein sicherer, zeitgemäßer und abwechslungsreicher Spiel- und Aufenthaltsort für Kinder und Familien entsteht, werden etwa neue Spielgeräte aufgebaut und neue Aufenthaltsbereiche angelegt. Das teilte die Stadt jetzt mit. Die Arbeiten sind offiziell gestartet. Aus Sicherheitsgründen bleibt der Spielplatz während der Bauzeit komplett gesperrt. Ende Oktober soll der neue Spielort dann feierlich wieder eröffnet werden.
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0: Die Straßen sind frei, ein paar Blitzer, die haben wir. Aber auf der B4 in Höhe der Ausbüttler Siedlung. In Sandkamp stehen sie auf der Stellfelder Straße. Dann in Fallersleben auf der Wolfsburger Landstraße. In Braunschweig auf der Friedrich-Vogtländer Straße. Dann in Münstedt am Vorwerk. In Salzgitter-Lichtenberg an der Herrstraße. In Salzgitter-Bad auf der Nord-Süd-Straße. Und in Schöningen auf der Helmstedter Straße. Habt ihr auch noch was gesehen? Blitzer oder Staus? Dann gerne durchrufen oder WhatsApp. App, Text oder Sprachnachricht an die 0800, dann 16 und 3 mal die 38. Vielen Dank.
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0: Um 6:54 mit Stefan. Morgen startet am Museumsschloss Salda in Salzgitter der Kultursommer mit jeder Menge kultureller Highlights in perfektem Ambiente. Was ihr dort alles erwarten dürft, wie lange der Kultursommer gehen wird und wie ihr mit etwas Glück bei Events vor Ort kostenlos dabei seid, das alles hört ihr gleich nach nur 2 Songs. Schönen guten Morgen.
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0: Es ist 20 vor 7 am Dienstagmorgen, ihr hört Radio 38 mit euren Lieblingssongs. Gleich haben wir für euch Alex Warren und Ordinary. Morgen startet im Schlosshof und im Mühlengarten des Museums Schloss Salda in Salzgitter wieder der Kultursommer mit vielen schönen Events bis zum 9. August. Auf welche Programmpunkte ihr euch da freuen dürft und was sonst noch so los ist, darüber spreche ich jetzt mit der Organisatorin Jamina Kniebel. Hallo, Frau Kniebel.
1: Hi.
0: Frau Kniebel, was können die Besucher denn in diesem Jahr vom Kultursommer beim Schloss Salda erwarten?
1: In diesem Jahr eröffnen wir mit Kontrast, das ist ein Akkordeon-Duo. Da geht's eher klassisch los. Dann geht's weiter mit den Comedy-Ladies, die sind jetzt zum 4. Mal bei uns. Da gibt's nur noch Karten an der Abendkasse. Dann geht's weiter mit Havanna, einem Cocktailabend im Mühlengarten, Aretha Franklin als Tribute, The Queen of Soul, da ist Emily Rose als Support dabei und auf dem Schlosshof starten wir mit Susi Quattro. Dann gibt's noch Schiller, da wird's ein bisschen elektronischer und Max Giesinger und dann geht's weiter mit Kamrat, Christian Steifen und Apokalyptika.
0: Okay, ist wirklich einige gute Echte mit dabei. Jetzt ist der Kultursommer ja nicht nur für seine Konzerte bekannt, was ist denn noch so mit dabei?
1: Abgesehen von den Konzerten gibt es noch den Familientag, das ist der Sonntag, wo wir nachmittags mit einem Kindertheater starten und dann abends noch eine Lesung in Kooperation mit dem Literaturbüro der Stadt Salzgitter und der Literarischen Gesellschaft. Und dann ist vor allem die Atmosphäre vor Ort wahnsinnig besonders, denn das Museum Schloss Salda, das gibt es schon seit wahnsinnig vielen Jahren und das ist dementsprechend ein sehr traditioneller Ort, der einmal im Jahr zum Veranstaltungsort wird und gerade wenn die Sonne untergeht und man das Museumsschloss im Hintergrund sieht, ist das schon auch immer relativ besonders.
0: Ja, das kann ich mir gut vorstellen. Für wen ist denn dieses Event gedacht?
1: Natürlich alle, die Bock auf Live-Musik haben. Aber in diesem Jahr ist es so, dass Kinder unter 6 Jahren keinen Zutritt haben. Ab 6 Jahren können aber zu allen Veranstaltungen alle vorbeikommen. Wir haben das große Glück, dass unsere Tickets relativ erschwinglich sind. Wir versuchen es für jeder Mann und

0: jeder Frau irgendwie zugänglich zu machen. Stand aktuell wird es noch Tickets an der Abendkasse geben.
1: Ja, Frau Kniebel, jetzt haben Sie nochmal die Möglichkeit, die Werbetrommel zu starten. Ne? Warum sollte man denn jetzt den Kultursommer in Salzgitter auf keinen Fall verpassen?
0: Auf keinen Fall verpassen sollte man den Kultursommer in Salzgitter in diesem Jahr, weil wir ein wahnsinnig breites Kulturprogramm auf die Beine gestellt haben. Man merkt, wenn man auf den Platz geht, einfach eine relativ besondere Atmosphäre. Ich glaube, ganz viele kennen das Schloss Salda vielleicht echt als Museumsort, aber diesen besonderen Ort auch einmal als Veranstaltungsort erlebt zu haben, das lohnt sich auf jeden Fall.
1: Das kann ich mir sehr gut vorstellen. Also, Jamina Kniebel war das, Organisatorin des Kultursommers Salzgitter, mit einem Überblick über die nächsten rund 2,5 Wochen Kultur dort vor Ort. Und wenn ihr jetzt auch Lust habt, dabei zu sein, dann habt auch heute nochmal die Chance dazu, denn wir verlosen Tickets für einige Veranstaltungen im Mühlengarten. Einfach mal online auf das Teilnahmeformular gehen, dort ausfüllen, eure Wunschveranstaltung mit reinschreiben und schon seid ihr dann im Lostopf. Die Teilnahmebedingungen gibt es auf radio38.de. Wir drücken euch auf jeden Fall die Daumen. Viel Erfolg!
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zum Wachwerden, hier ist Radio 38 am Dienstagmorgen. 6:45 haben wir es. Eure Lieblingssongs, jetzt mit The Script und Superheroes. Lasst euch den ersten Kaffee des Tages gut schmecken.

0: 6.53 Uhr. Es ist 7 vor 7 am Dienstag. Es sind Bilder, die wir uns für unsere DFB-Elf eigentlich gewünscht hätten. Fußball-Weltmeister Spanien hat sich aber jetzt zu Hause von seinen Fans feiern lassen. Wie die Meisterfeier ablief, das hört ihr gleich in den Radio 38 Nachrichten um 7.
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0: Whitney Houston will tanzen. I wanna dance with somebody um 7 Uhr. Wunderschönen Dienstag euch.
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0: Bis zu 23 Grad werden es heute. Recht viel Sonne, die wir sehen, auch jetzt ja schon. Immer wieder begleitet von ein paar Wolken, aber die halten sich heute eher zurück. Es bleibt trocken. Und es bleibt heute auch nahezu windfrei. Genau das ändert sich dann aber die nächsten Tage. Der Radio 38 Wettertrend zeigt morgen genauso das gleiche Wetter nochmal, wie wir es gestern bereits hatten. Also, wenn ihr den gestrigen Tag hier erlebt habt, davon gehe ich aus, dann wisst ihr auch genau, wie es morgen wird. Der Donnerstag dann wieder ein bisschen entspannter, zwar auch so gut wie keine Sonne. Und recht viele Wolken, aber die halten sich trotzdem zurück. Größtenteils bleibt es dann trocken, aber relativ windig bei bis zu 18 Grad.
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2: Ich bin Katrin Müller. Die Deutsche Bahn plant ein Alkoholverbot an allen 5.400 Bahnhöfen in Deutschland. Künftig soll es bundesweit untersagt sein, auf Bahnsteigen oder in Bahnhofshallen Bier, Wein, Schnaps oder anderen Alkohol zu trinken. Die flächendeckende Umsetzung soll bis Mitte Oktober abgeschlossen sein. Bahnchefin Evelyn Paller sagte der Bild, die Einhaltung des Verbots werde von den DB-Sicherheitskräften und der Bundespolizei überwacht. In dem Waldbrandgebiet in Spanien wird die Lage immer ernster. Das nordöstlich von Madrid wütende Feuer breitet sich sehr schnell aus. Auch in Frankreich kämpft die Feuerwehr im Süden des Landes und auf der Mittelmeerinsel Korsika weiter gegen mehrere Brände.
3: In Spanien mussten inzwischen rund 1200 Menschen aus 30 gefährdeten Ortschaften evakuiert werden. Vor allem der starke Wind von rund 50 Kilometern pro Stunde facht die Flammen bisher immer wieder an. Hunderte Einsatzkräfte und rund 45 Löschflugzeuge sind im Einsatz und haben bisher ein Übergreifen der Flammen auf Ortschaften verhindert. Auch in Frankreich kämpft die Feuerwehr im Hinterland von Saint-Tropez gegen einen allerdings viel kleineren Brand. 4 Häuser und 15 Autos wurden zerstört. Aus Paris, Michael Evers.
2: Knapp die Hälfte der bisher bewilligten Anträge auf die neue E-Auto-Förderung ist an Haushalte mit einem Jahreseinkommen von bis zu 45.000 Euro gegangen. Das geht aus einer Antwort der Bundesregierung auf eine Anfrage der Linken im Bundestag hervor. Die fordert dennoch Nachbesserungen bei der Förderung.
4: Ja, die soziale Staffelung bei der Förderung greift teilweise. Auch Menschen, die eher weniger verdienen, nutzen die Prämie, heißt es aus der Linksfraktion. Dennoch könnten sich viele Menschen mit geringem Einkommen trotz Prämie kein neues Elektroauto leisten. Deshalb müsse ab spätestens kommenden Jahr auch der Kauf gebrauchter E-Autos gefördert werden. Nach dem aktuellen Modell gibt es für ein neues E-Auto bis zu 6.000 Euro vom Staat dazu. Wie viel genau, richtet sich nach dem Einkommen und ob jemand Kinder hat. Jan-Henner Reitze, Nachrichtenredaktion.
2: Spaniens Fußballweltmeister sind mit einer großen Party in ihrer Heimat empfangen worden. Bei einer Parade durch die Straßen von Madrid feierten die Spieler mit ihren Fans bis tief in die Nacht. Auch der spanische König Felipe hat nochmal gratuliert. Wie es mit Argentiniens Superstar Lionel Messi weitergeht und ob er nach dem verlorenen Finale im Nationalteam bleibt, ist noch offen.
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0: Momentan noch alles frei auf den Straßen bei uns in der Region, aber wir haben ein paar Blitzer auf der B4 in Höhe der Außerbüttler Siedlung. Dann stehen sie auf der B188 in Wolfsburg auf der Oebisfelder Straße in Höhe VW Parkhaus in beiden Richtungen. In Sandkamp auf der Stellfelder Straße, dann in Fallersleben auf der Wolfsburger Landstraße, in Lengede Richtung Breustedt, außerdem in Braunschweig auf der Friedrich-Vogt-Länder Straße. Dann stehen sie in Münstedt am Vorwerk. Außerdem in Salzgitter-Lichtenberg an der Herrstraße, in Salzgitter-Bad auf der Nord-Süd-Straße und in Schöningen auf der Helmstedter Straße. Und habt ihr auch noch was gesehen, Blitzer oder Staus, gerne durchrufen oder WhatsApp, Text oder auch Sprachnachricht schicken. Die Nummer 0800, dann eine 6 und dreimal die 38. Vielen Dank.
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0: Um 4:07 am Dienstagmorgen. Wer jetzt nicht gerade Urlaub hat, muss sich vielleicht so ein bisschen gerade dazu überwinden, sich auf die Arbeit zu begeben, ne? Sich für die Arbeit auch fertig zu machen. Egal ob jetzt Homeoffice oder vor Ort in der Firma. Für gar nicht mal so wenige Menschen ist die Arbeit eine nicht zu unterschätzende Belastung. Da gibt es sogar die Angst davor, zur Arbeit zu gehen oder auch die Angst vor bestimmten Situationen auf der Arbeit. Und dafür gibt es sogar einen eigenen Begriff. Ergophobie. Was das genau ist, wie sich diese Angst äußert und welche möglichen Auswege es da gibt, das hört ihr gleich nach nur zwei Songs. Schönen guten Morgen.
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0: Terry Swims und Mr. Know-It-All um 7 Uhr und 12 habt einen schönen Dienstagmorgen mit Radio 38. Für viele Menschen ist der Job ja natürlich ein fester Bestandteil des Alltags, aber für einige wird genau dieser Alltag schnell zur großen Belastung, denn tatsächlich leidet rund jeder zweite Arbeitnehmer in Deutschland unter der sogenannten Ergophobie. Ich wusste bisher nicht einmal, dass es diesen Begriff gibt, aber es gibt halt echt die unterschiedlichsten Phobien. Die Ergophobie, das ist die Angst davor, zur Arbeit zu gehen. Und Vanessa aus unserem Radio 38-Team, was ist das denn jetzt genau?
1: Im Großen und Ganzen bezeichnet Ergophobie die Angst vor der eigenen Arbeit oder vor bestimmten Situationen am Arbeitsplatz. Dabei geht es nicht um Unlust oder einen schlechten Tag, sondern um eine ernstzunehmende Angststörung. Denn allein der Gedanke an die Arbeit kann bei Betroffenen schon eine große Menge an Stress und Panik auslösen.
0: Wie äußert sich diese Angststörung denn?
1: Die Symptome können ganz unterschiedlich sein. Herzrasen, Übelkeit, Zittern, Schlafstörungen und Panikattacken treten dabei am häufigsten auf. Manche Menschen fühlen sich auch dauerhaft erschöpft oder überfordert. Auch die Auslöser sind vielfältig. Häufig spielen dabei aber gerade Leistungsdruck, Konflikte mit Kollegen oder dem Vorgesetzten oder die Angst vor Fehlern und Unsicherheiten im Job eine große Rolle. Selbst wenn der ursprüngliche Auslöser schon längst vergangen ist, bleibt die Panik trotzdem bestehen. Das kann allerdings nicht nur Auswirkungen auf das Arbeitsumfeld haben, sondern auch auf das eigene Sozialleben.
0: Ja, und gibt es denn irgendwelche Wege, diese Angststörung zu bewältigen?
1: Ja, Arbeitsangst ist grundsätzlich gut behandelbar. Laut Experten ist es am wichtigsten, die eigene Angst ernst zu nehmen und nicht als persönliche Schwäche anzusehen. Danach kann auch der Gang zum Hausarzt sinnvoll sein. Dieser kann einschätzen, welche weiteren Maßnahmen nötig sind und im Zweifelsfall auch psychologische Unterstützung vermitteln. Auch das Erlernen von Atemübungen und Entspannungstechniken kann dabei helfen, Stresssymptome frühzeitig zu erkennen und Paniksituationen besser zu meistern.
0: Dankeschön, Vanessa. Die Angst vor der Arbeit kann also nicht nur den eigenen Arbeitsalltag, sondern dann auch das Privatleben erheblich beeinflussen. Wer also merkt, dass er selbst unter einer solchen Angststörung leidet, der Ergophobie, sollte sich deshalb nicht scheuen, nach Hilfe zu suchen.

Panic Monday von Bengals um 7 Uhr und 17 am Dienstagmorgen mit einem kurzen Blick auf das Wetter. Heute viel Sonne mit dabei, ein ganz anderes Wetter als gestern, aber wir sehen auch Wolken, momentan jetzt ja auch schon. Das wird auch den gesamten Tag über so bleiben, immer wieder die Sonne mit begleiten, aber die Wolken halten sich, was den Regen angeht, heute zurück. Es bleibt trocken bei Werten bis zu 23 Grad. Auf den Straßen nach wie vor noch alles frei, habt ihr was gesehen, gerne durchklingeln oder WhatsApp-Text oder Sprachnachricht an die 0800 16 und dreimal die 38. Vielen Dank.

0: Shane Shannon mit Whisper um 7:23 Uhr. Schönen Dienstagmorgen euch. Und gute Nachricht für alle Skaterfans in Wolfenbüttel. Die Skateanlage Trashpark an der Langen Straße wird modernisiert. Was das konkret bedeutet, was dazu kommt und wie lange die Bauphase dauert, das hört ihr gleich in den Regionalnachrichten um 7:30 Uhr.
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0: Es ist 7 Uhr und 28.
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0: Ein bisschen früher dran, ne? Können wir ein bisschen länger über das Wetter reden. Ausführlicher hier, 14 Grad aktuell in Braunschweig am Staatstheater, 14 auch in Wolfenbüttel an der Lindenhalle und in Edemissen am Friedhof. Auch dort aktuell 14 Grad. Heute viel Sonne, immer wieder aber weiterhin begleitet von Wolken, die aber anders als gestern sich heute nicht entleeren. Es bleibt heute trocken den gesamten Tag über. Also offiziell liegt die Regenwahrscheinlichkeit bei rund 10%. Also sehr vernachlässigbar. Heute Temperaturen mit bis zu 23 Grad. Und der Radio 38 Wettertrend zeigt morgen, da kriegen wir doch wieder ein recht ähnliches Wetter, so wie wir es gestern hatten. Bis zu 19 Grad, viele Wolken, recht wenig Sonne und immer wieder etwas windig. Und die Wolken, die bringen hier und da auch mal ein paar Schauer. Der Donnerstag dann auch weiterhin sehr bewölkt. Wenig Sonne, kaum zu sehen, immer wieder etwas windig, Temperaturen bis zu 18 Grad und größtenteils aber bleibt es dann wiederum trocken.
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2: Ich bin Paula Bayer. Einen schönen guten Morgen. Ein hilfloser Mann ist in Wolfsburg beklaut worden. Die Polizei sucht nach Zeugen. Wie die Beamten jetzt mitteilen, hat der 23-Jährige bereits am 10. Juni gegen 22.20 Uhr in der Kleiststraße auf dem Fußweg nahe einem Discounter gelegen. Ein Zeuge hatte den Mann gefunden und sofort den Rettungsdienst gerufen, der ihn ins Krankenhaus brachte. Nach neuen Erkenntnissen habe eine Zeugin zuvor beobachtet, dass kurz vorher ein Mann die Hilflosigkeit des Opfers ausnutzte, indem er sein Portemonnaie klaute und verschwand. Die Polizei sucht jetzt nach Zeugen zum Vorfall sowie nach der Zeugin selbst, die möglicherweise mit Bekannten darüber gesprochen hat. Hinweise gehen bitte an die Polizei Wolfsburg. Betonwoche in Wolfenbüttel. Die Skateanlage Trash Park an der Langenstraße wird modernisiert. Damit Skaterinnen und Skater noch mehr Fahrmöglichkeiten haben, bekommt das Areal neue Rampenelemente, heißt es aus dem Rathaus. Dafür muss die Anlage ab sofort für rund eine Woche gesperrt werden. Die Ehrenamtlichen krempeln in der Zeit die Ärmel hoch und errichten die neuen Hindernisse selbst. Die, die dort selber ihre Freizeit verbringen, können den Platz so selbst weiterentwickeln und mitgestalten. Ab dem 28. Juli, also in genau einer Woche, soll der Skatepark mitsamt neuen Attraktionen wieder eröffnen. Wer so lange sportlich aktiv bleiben möchte, kann so lange die angrenzenden Fußball- und Basketballplätze nutzen. Starke Hitze und Trockenheit machen nicht nur uns Menschen zu schaffen, auch Tiere haben darunter zu leiden. Selbst die eigentlich anpassungsfähigen Arten. Alina Wollin aus der Radio 38 aktuell Redaktion, Eichhörnchen zum Beispiel.
3: Ja, vor allem, weil immer mehr Rückzugsräume fehlen. Landwirtschaft und Siedlungsbau würden laut NABU Lebensräume wie Grünflächen oder alte Bäume zerstören, sodass die Nager weniger Schatten finden. Wir Menschen können allerdings helfen, dass die Tiere Hitze- und Trockenperioden besser überstehen. Mit Wasserschalen an schattigen Orten im Garten zum Beispiel, die regelmäßig gereinigt und befüllt werden. Denn auch Gärten gehören zu den Lebensräumen, nicht nur Parks und Wälder. Und auch Sträucher und Büsche zu pflanzen, die viele Samen tragen, kann bei der Nahrungssuche helfen und gleichzeitig Schatten spenden. Nicht nur für Eichhörnchen, diese Maßnahmen können den Sommer auch für Vögel, Insekten und andere Kleintiere erträglicher machen.
2: Zuletzt hatte es vermehrt Berichte über hilfsbedürftige Eichhörnchen gegeben. Noch gelten die Nager nicht als gefährdet.
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0: Ja, man merkt so richtig, wie gerade die Ferienzeit ist. Auf den Straßen echt noch immer nicht viel los. Blitzer, die haben wir aber auf der B4 in Höhe der Ausbütteler Siedlung, auf der B188 in Wolfsburg, auf der Oebisfelder Straße Höhe VW Parkhaus in beiden Richtungen, dann in Sandkamp auf der Stellfelder Straße, in Fallersleben stehen sie auf der Wolfsburger Landstraße, dann in Westhagen auf dem Stralsunder Ring, in Längede Richtung Breustedt, dann in Braunschweig auf der Friedrich-Vogtländer Straße, In Münstedt am Vorwerk, außerdem in Salzgitter-Lichtenberg an der Heerstraße, in Salzgitter-Bad auf der Nord-Süd-Straße und in Schöningen auf der Helmstedter Straße. Und habt ihr auch noch was gesehen? Blitzer oder auch Staus? Dann gerne durchrufen oder WhatsApp, Text oder auch Sprachnachricht schicken. Die Nummer 0800, dann eine 6 und dreimal die 38. Vielen Dank.
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0: Um 7:58 mit Stefan. Ja, und auch er war beim großen WM-Finale jetzt am Sonntag live vor Ort bei der Fußball-WM und hat dort auch performt. Allerdings nicht in der Halbzeitpause, sondern schon vor dem Spiel. Robbie Williams hört ihr gleich mit Freedom, direkt nach Fastboy und Beautiful Life. Wir spielen eure Lieblingssongs auch am Frühstückstisch. Schönen guten Morgen.
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7.40 Uhr haben wir es. Es ist 20 vor 8. Genießt den Dienstagmorgen mit Radio 38. Ein eigentlich als Liebeslied gedachter Song ist in Italien, als er rauskam. 2005 war das direkt zu einem Politikum geworden. Juanes, schöner Sommerhit, La Camisa Nera. Zu Deutsch, das schwarze Hemd, hat dort für Stress gesorgt, weil die Anhänger von Mussolini als Schwarzhemden bekannt waren. Das wurde dann schnell zum Song der rechten Bewegung in Italien. Die Linken waren natürlich dagegen und haben zum Boykott aufgerufen. Und dabei war dieser Song absolut nicht politisch gemeint. Nein, war, wie gesagt, ein Liebeslied. Und völlig ohne politische Färbung ist dieser Song auch wirklich einfach nur schön. Und passt zum Sommer. Juanes und La Camisa Negra gibt's jetzt für euch. Schönen Dienstag euch mit Radio 38 und euren Lieblingssongs.

7.48 Uhr haben wir es am Dienstagmorgen. Eine chronische Erkrankung der Stimmbänder verleiht Miley Cyrus diese raue Stimme, die wir gerade gehört haben. Und aus Angst vor Stimmverlust lehnt sie eine OP aber tatsächlich ab. Gerade gehört Flowers. Das war Miley Cyrus. Wunderschönen Dienstagmorgen euch um 7.48 Uhr mit Radio 38.

0: 7.55 Uhr haben wir es am Dienstagmorgen. Wie schafft die Deutsche Bahn es, für mehr Sicherheit zu sorgen? Eine neue Regel, die für alle Bahnhöfe deutschlandweit gelten wird, soll die Situation schon mal in die richtige Richtung verändern. Um welche Regel es dabei geht und wie viele Bahnhöfe Deutschland überhaupt hat, das hört ihr gleich in den Radio 38 Nachrichten um 8.
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0: U2 mit ihrem Mega-Hit Pride in the Name of Love, der 80er Flashback um 8.
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0: Gerade ist es wieder etwas bewölkter und wir sehen etwas weniger die Sonne, aber sie kommt heute immer wieder im Laufe des Tages wieder zum Vorschein. Sonne und Wolken heute ja in einem guten Zusammenspiel. Anders als gestern werden sich die Wolken heute aber, was den Regen angeht, zurückhalten. Es bleibt trocken bei bis zu 23 Grad. Und der Radio 38 Wettertrend zeigt, für morgen haben wir ein ziemlich ähnliches Wetter wie gestern. Bis zu 19 Grad, viele Wolken, immer wieder etwas Regen und es wird windig.
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2: Ich bin Katrin Müller. Die Deutsche Bahn plant ein Alkoholverbot an allen 5400 Bahnhöfen in Deutschland. Künftig soll bundesweit untersagt sein, auf Bahnsteigen oder in Bahnhofshallen Bier, Wein, Schnaps oder anderen Alkohol zu trinken. Die flächendeckende Umsetzung soll bis Mitte Oktober abgeschlossen sein.
3: Bisher gilt ein Alkoholverbot vor allem an großen deutschen Bahnhöfen wie Frankfurt, Hamburg oder Köln. Bald soll es dann überall gelten, außer in der Gastronomie am Bahnhof. Die Bahn verspricht sich davon mehr Sicherheit und weniger Streitigkeiten. Entsprechende Erfahrungen hat sie unter anderem am Hauptbahnhof Hamburg gemacht. Nachdem Alkohol dort verboten war, ging die Zahl der Auseinandersetzungen spürbar zurück. Das Sicherheitsgefühl für Reisende habe sich verbessert, hieß es, und es gab weniger zu reinigen. Tine Klimach, Nachrichtenredaktion.
2: Der neue britische Premierminister verliert keine Zeit. Kurz nach seiner Ernennung hat Andy Burnham das Kabinett neu geordnet. Er war gestern von König Charles mit der Regierungsbildung beauftragt worden. Eine der ersten offiziellen Amtshandlungen des neuen Premiers war ein Telefonat mit US-Präsident Donald Trump. Unter Burnhams Vorgänger Keir Starmer war das Verhältnis der Downing Street zum Weißen Haus abgekühlt. Fast jede zweite Bewilligung der neuen staatlichen E-Auto-Förderung geht an einkommensschwächere Haushalte. Bis zum 10. Juli entfielen fast 50% der bewilligten Anträge auf Haushalte mit einem zu versteuernden Einkommen von bis zu 45.000 Euro. Das steht in einer Antwort der Bundesregierung auf eine Anfrage der Linken. Spaniens Fußballweltmeister sind mit einer großen Party in ihrer Heimat empfangen worden. Bei einer Parade durch die Straßen von Madrid feierten die Spieler mit ihren Fans. Auch der spanische König Felipe hat nochmal gratuliert.
4: Spaniens Nationalelf hat den zweiten WM-Titel mit einer rauschenden Fiesta gefeiert. Von einem epischen Triumph sprach König Felipe und sagte, ihr habt für ganz Spanien gewonnen, mit dem Kopf und mit dem Herzen. Auch Regierungschef Pedro Sanchez lobte den Teamgeist und machte neuen Druck. Wenn Spanien 2030 die WM ausrichte, könne man nun ja den dritten Titel anstreben. Aus Barcelona, Julia Macher.
2: Wie es mit Argentiniens Superstar Lionel Messi weitergeht und ob er nach dem verlorenen Finale im Nationalteam bleibt, das ist noch offen.
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0: Momentan noch alles frei auf den Straßen, Blitzer, die haben wir. Aber auf der B4 in Höhe der Ausbütteler Siedlung, auf der B188 in Wolfsburg, auf der Oebisfelder Straße in Höhe VW-Parkhaus, hier in beiden Richtungen. Dann in Sandkamp auf der Stellfelder Straße. In Fallersleben stehen sie auf der Wolfsburger Landstraße. In Westhagen auf dem Stralsunder Ring, dann in Lengede in Richtung Breustedt. Außerdem in Braunschweig auf der Friedrich-Vogtländer Straße. In Münstedt am Vorwerk, dann in Salzgitter-Lichtenberg an der Herrstraße. In Salzgitter-Bad auf der Nord-Süd-Straße und in Schöningen auf der Helmstedter Straße. Und habt ihr noch was gesehen? Blitzer oder Staus? Dann einfach anrufen oder WhatsApp, Text oder auch Sprachnachricht schicken. Die Nummer 0800 16 und 3x die 38. Vielen Dank.
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0: Um 8:04 mit Stefan. Morgen startet am Museumsschloss Salda in Salzgitter der Kultursommer mit jeder Menge kultureller Highlights in perfektem Ambient. Was ihr dort alles erwarten dürft, wie lange der Kultursommer gehen wird und wie ihr mit etwas Glück bei Events vor Ort kostenlos dabei seid, das hört ihr gleich nach nur zwei Songs.
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0: Uhr und 10 am Dienstagmorgen. Der Michael Schulte, der bringt momentan ein Ding nach dem anderen raus. Eine neue Nummer gleich für euch. Neu bei Radio 38, Love Sick. Morgen startet im Schlosshof und im Mühlengarten vom Museumsschloss Salda in Salzgitter wieder der Kultursommer mit vielen schönen Events. Das Ganze bis zum 9. August. Und auf welche Programmpunkte ihr euch dabei freuen dürft und was sonst noch so alles dort los ist, darüber spreche ich jetzt mit der Organisatorin Jamina Kniebel. Hallo erstmal, Frau Kniebel.
1: Hi.
0: Frau Kniebel, was können die Besucher denn in diesem Jahr vom Kultursommer beim Schloss Salda erwarten?
1: In diesem Jahr eröffnen wir mit Kontrast, das ist ein Akkordeon-Duo. Da geht's eher klassisch los. Dann geht's weiter mit den Comedy-Ladies, die sind jetzt zum 4. Mal bei uns. Da gibt's nur noch Karten an der Abendkasse. Dann geht's weiter mit Havanna, einem Cocktailabend im Mühlengarten, Aretha Franklin als Tribute, The Queen of Soul, da ist Emily Rose als Support dabei und auf dem Schlosshof starten wir mit Susi Quattro. Dann gibt's noch Schiller, da wird's ein bisschen elektronischer und Max Giesinger und dann geht's weiter mit Kamrat, Christian Steifen und Apokalyptika.
0: Jetzt ist der Kultursommer ja nicht nur für seine Konzerte bekannt, was ist noch alles mit dabei?
1: Abgesehen von den Konzerten gibt es noch den Familientag, das ist der Sonntag, wo wir nachmittags mit einem Kindertheater starten und dann abends noch eine Lesung in Kooperation mit dem Literaturbüro der Stadt Salzgitter und der Literarischen Gesellschaft. Und dann ist vor allem die Atmosphäre vor Ort wahnsinnig besonders, denn das Museum Schloss Salda, das gibt es schon seit wahnsinnig vielen Jahren und das ist dementsprechend ein sehr traditioneller Ort, der einmal im Jahr zum Veranstaltungsort wird und gerade wenn die Sonne untergeht und man das Museumsschloss im Hintergrund sieht, ist es schon auch immer relativ besonders. Und auch dort ist natürlich das gastronomische Angebot nochmal hervorzuheben. Da gibt es also auch alles Mögliche.
0: Das kann ich mir ja gut vorstellen. Für wen ist das Event denn gedacht?
1: Natürlich alle, die Bock auf Live-Musik haben. Aber in diesem Jahr ist es so, dass Kinder unter 6 Jahren keinen Zutritt haben. Ab 6 Jahren können aber zu allen Veranstaltungen alle vorbeikommen. Wir haben das große Glück, dass unsere Tickets relativ erschwinglich sind. Wir versuchen es für jeder Mann und jeder Frau irgendwie zugänglich zu machen. Stand aktuell wird es noch Tickets an der Abendkasse geben.
0: Okay, den Kultursommer in Salzgitter sollte man auf keinen Fall verpassen, weil...
1: Auf keinen Fall verpassen sollte man den Kultursommer in Salzgitter in diesem Jahr, weil wir ein wahnsinnig breites Kulturprogramm auf die Beine gestellt haben. Man merkt, wenn man auf den Platz geht, einfach eine relativ besondere Atmosphäre. Ich glaube, ganz viele kennen das Schloss Salda vielleicht echt als Museumsort, aber diesen besonderen Ort auch einmal als Veranstaltungsort erlebt zu haben, das lohnt sich auf jeden Fall.
0: Jamina Kniebel war das, Organisatorin des Kultursommers Salzgitter, mit einem Überblick über die nächsten rund 2,5 Wochen noch bis 9. August ist da jede Menge los. 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Wir drücken euch die Daumen.
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Michael Schulte war das. 8:17 Uhr haben wir es am Dienstagmorgen. Heute ja immer wieder Sonne, aber auch begleitet von Wolken, die heute aber sich zurückhalten. Es bleibt trocken bei Temperaturen bis zu 23 Grad und die Straßen momentan frei. Euch eine gute Fahrt.

0: Udo Lindenberg und Apache 207 mit Komet um 8:23 Uhr. Stellt euch mal vor, ein Auto seht ihr an euch vorbeifahren, aus dem dann jemand einfach wild um sich schießt. Ja, normalerweise Szenen, die man in einem Actionfilm erwartet, so aber tatsächlich nun passiert in Hildesheim. Was war denn da los? Und konnten die Täter denn auch schon gefasst werden? Ihr hört es gleich in den Radio 38 Regionalnachrichten um 8:30 Uhr.
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0: 2 Minuten vor 8:30 haben wir es.
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0: Heute doch recht viel Sonne, aber immer wieder begleitet von Wolken. Wolken, die gestern noch recht viel Regen gebracht haben, immer wieder. Aber heute sich, was das angeht, zurückhalten. Es bleibt trocken und das Ganze bei Werten bis zu 23 Grad im Lauf des Tages. Und der Radio 38 Wettertrend zeigt morgen, da kriegen wir tatsächlich nochmal so ein Wetter, wie wir es gestern schon hatten. Fast 1:1 das gleiche Wetter bei bis zu 19 Grad. Recht windig, viele Wolken mit dabei und kaum noch Sonne. Immer wieder etwas Regen, auch in der Nacht zum Donnerstag. Der Donnerstag selbst dann wiederum sehr bewölkt, nur ganz wenig Sonne, die ab und an mal kurz durchscheint, aber es überwiegen die Wolken. Dann bei bis zu 18 Grad bleibt es aber größtenteils trocken, aber auch wiederum relativ windig.
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2: Ich bin Paula Bayer. Einen schönen guten Morgen. Großeinsatz in Hildesheim. Mehrere Verkehrsteilnehmende haben der Polizei gemeldet, dass aus einem Auto heraus mit einer Pistole auf sie gezielt worden sei. Daraufhin wurde am Sonntagmittag eine umfassende Fahndung eingeleitet, teilten die Beamten mit. Sarah Schild aus der Radio 38 Aktuell Redaktion mit den Einzelheiten.
3: An der Wohnanschrift der Fahrzeughalterin wurden 3 Personen festgestellt, die dem Auto und somit auch dem Vorfall zugeordnet werden konnten. Dabei handelte es sich um die 21-jährige Tochter der Fahrzeughalterin und 2 17- und 19-jährige Brüder. Sie brachten die Polizisten zu dem Auto. Da gleichzeitig ein Hinweis einer Anwohnerin einging, wurde die vermeintliche Schusswaffe direkt in der Nähe unter einem anderen Auto gefunden. Es handelte sich um eine Spielzeugpistole. Gefahr für die Bevölkerung bestand also zu keiner Zeit. Gegen die 3 Beschuldigten wird nun wegen Bedrohung und eines möglichen Verstoßes gegen das Waffengesetz ermittelt, gegen den 19-Jährigen zusätzlich wegen des Verdachts des Fahrens ohne Fahrerlaubnis.
2: Nach bisherigen Erkenntnissen kam es allein im Stadtgebiet von Hildesheim zu mehreren Handlungen gegen andere Autofahrer und möglicherweise auch Passanten. Geschädigte und Zeugen melden sich bitte bei der Polizei. Sperrung auf der Autobahn. Die Tank- und Rastanlage Harz Ost sowie ein Teil der A7 und der B243 mussten vergangenen Morgen gesperrt werden. Wie die Polizei Goslar mitteilt, haben Mitarbeitende der Rastanlage 2 Kartons mit Kabeln entdeckt und die Polizei gerufen. Um eine mögliche Gefahr für Verkehrsteilnehmende auf Auto und Bundesbahn auszuschließen, haben die Autobahnpolizei Hildesheim und die Polizei Seesen die Rastanlage gegen 6.20 Uhr dicht gemacht. Als ein Experte vom LKA eintraf, wurden auch beide Fahrstreifen der A7 und die angrenzende Bundesstraße gesperrt. Bei der Überprüfung der Kartons stellte sich heraus, dass darin Elektrokabel gelagert waren. Vermutlich wurden diese nach Installationsarbeiten vergessen. Die Sperrungen wurden ab 9 Uhr wieder aufgehoben. Gute Nachrichten für die Kinder im Braunschweiger Donauviertel. Der Spielplatz Müllkamp wird modernisiert. Damit dort ein sicherer, zeitgemäßer und abwechslungsreicher Spiel- und Aufenthaltsort für Kinder und Familien entsteht, werden etwa neue Spielgeräte aufgebaut und neue Aufenthaltsbereiche angelegt. Das teilte die Stadt jetzt mit. Die Arbeiten sind offiziell gestartet. Aus Sicherheitsgründen bleibt der Spielplatz während der Bauzeit komplett gesperrt. Ende Oktober soll der neue Spielort dann feierlich wieder eröffnet werden.
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0: Momentan ist alles frei auf den Straßen. Ein paar Blitzer haben wir, gar nicht mal so wenig. B4 in Höhe der Ausbütteler Siedlung, da stehen sie. Dann auf der B188 in Wolfsburg, auf der Oebisfelder Straße in Höhe VW-Parkhaus. Dort in beiden Richtungen. In Sandkamp auf der Stellfelder Straße. In Fallersleben auf der Wolfsburger Landstraße. In Westhagen auf dem Stralsunder Ring. Dann in Braunschweig auf der Friedrich-Vogtländer Straße und neu dazugekommen auch auf der Berliner Straße. In Hordorf auf der Essehofer Straße. Dann in Münstedt am Vorwerk. Zwischen Lengede und Breustedt auf der Bahnhofstraße. In Salzgitter-Lichtenberg an der Heerstraße. In Salzgitter-Bad auf der Nord-Süd-Straße. Und in Schöningen auf der Helmstedter Straße. Und habt ihr noch was gesehen? Blitzer oder Staus? Dann einfach anrufen oder WhatsApp, Text oder auch Sprachnachricht schicken. Die Nummer 0800 16 und 3 mal die 38. Vielen Dank.
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0: Um 9:03 am Dienstagmorgen. Wer jetzt nicht gerade Urlaub hat, muss sich vielleicht so ein bisschen überwinden, zur Arbeit zu gehen. Ja, egal ob nun Homeoffice oder vielleicht direkt vor Ort in der Firma. Gar nicht mal so wenige Menschen betrifft es, dass sie eine Arbeit oder ihre Arbeit als Belastung empfinden. Da gibt es sogar eine Angst davor, arbeiten zu gehen. Dafür auch einen eigenen Begriff. Die Ergophobie. Was das genau ist und wie sich diese Angst äußert und welche möglichen Auswege es da gibt, das alles hört ihr gleich nach nur 2 Songs. Ich bin Stefan, schönen guten Morgen.
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0: Auch Justin Bieber war beim Finale der Fußball-WM dabei. In der Halbzeitshow, gerade gehört, zusammen mit einem guten Kumpel, Ed Sheeran, I Don't Care. Und wir spielen eure Lieblingssongs gleich mit Sheerans bester Freundin, Taylor Swift, The Fate of Ophelia. Für viele Menschen ist der Job ja ein fester Bestandteil des Alltags, aber für einige wird genau dieser Alltag schnell mal zur großen Belastung, denn tatsächlich leidet rund jeder zweite Arbeitnehmer in Deutschland unter der sogenannten Ergophobie. Also der Angst davor, zur Arbeit zu gehen. Und Vanessa aus unserem Radio 38-Team, was genau ist denn das jetzt eigentlich?
1: Im Großen und Ganzen bezeichnet Ergophobie die Angst vor der eigenen Arbeit oder vor bestimmten Situationen am Arbeitsplatz. Dabei geht es nicht um Unlust oder einen schlechten Tag, sondern um eine ernstzunehmende Angststörung. Denn allein der Gedanke an die Arbeit kann bei Betroffenen schon eine große Menge an Stress und Panik auslösen.
0: Okay, und wie äußert sich diese Angststörung?
1: Die Symptome können ganz unterschiedlich sein. Herzrasen, Übelkeit, Zittern, Schlafstörungen und Panikattacken treten dabei am häufigsten auf. Manche Menschen fühlen sich auch dauerhaft erschöpft oder überfordert. Auch die Auslöser sind vielfältig. Häufig spielen dabei aber gerade Leistungsdruck, Konflikte mit Kollegen oder dem Vorgesetzten oder die Angst vor Fehlern und Unsicherheiten im Job eine große Rolle. Selbst wenn der ursprüngliche Auslöser schon längst vergangen ist, bleibt die Panik trotzdem bestehen. Das kann allerdings nicht nur Auswirkungen auf das Arbeitsumfeld haben, sondern auch auf das eigene Sozialleben.
0: Gibt es denn noch irgendwelche Wege, diese Angststörung zu bewältigen?
1: Ja, Arbeitsangst ist grundsätzlich gut behandelbar. Laut Experten ist es am wichtigsten, die eigene Angst ernst zu nehmen und nicht als persönliche Schwäche anzusehen. Danach kann auch der Gang zum Hausarzt sinnvoll sein. Dieser kann einschätzen, welche weiteren Maßnahmen nötig sind und im Zweifelsfall auch psychologische Unterstützung vermitteln. Auch das Erlernen von Atemübungen und Entspannungstechniken kann dabei helfen, Stresssymptome frühzeitig zu erkennen und Paniksituationen besser zu meistern.
0: Dankeschön, Vanessa. Die Angst vor der Arbeit kann also jetzt nicht nur den eigenen Arbeitsalltag, sondern tatsächlich auch das Privatleben teilweise erheblich beeinflussen. Wer merkt, dass er selbst unter einer solchen Angststörung leidet, sollte sich deshalb nicht scheuen, auf jeden Fall nach Hilfe zu suchen.

Hallo, frisch im Büro angekommen. Jetzt erstmal die Mails checken und wir sind bei euch mit euren Lieblingssongs. Hier ist Radio 38 um 8.49 Uhr. 11 von 9 haben wir es jetzt für euch. Shaboozy und A Bar Song. Schönen guten Morgen.

0: 5 vor 9 ist es am Dienstagmorgen. Wie schafft die Deutsche Bahn es, für mehr Sicherheit zu sorgen? Eine neue Regel, für die jetzt für die Bahnhöfe deutschlandweit gelten wird, soll die Situation schon mal in die richtige Richtung verändern. Um welche Regel es dabei geht und wie viele Bahnhöfe Deutschland überhaupt hat, das hört ihr gleich in den Radio 38 Nachrichten um 9.
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0: Simple Minds und das mit Don't You um genau 9 Uhr.
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0: Man könnte sagen, es ist zwar sonnig, aber es gibt auch Wolken. Man könnte auch sagen, es gibt zwar Wolken, aber es wird auch sonnig. Es ist wirklich beides fast gleichermaßen mit dabei. Die Regenwahrscheinlichkeit deutlich geringer als gestern auch. Also es wird eher trocken bleiben heute bei bis zu 23 Grad und auch nicht mehr so windig. Der Radio 38 Wettertrend zeigt, dass wir morgen dann aber wieder so ziemlich das gleiche Wetter kriegen, wie wir es gestern hatten. Und der Donnerstag wird deutlich bewölkter als heute. Weniger Sonne mit dabei. Es wird wieder ein bisschen windiger. Größtenteils bleibt es aber trocken bei bis zu 18 Grad.
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2: Ich bin Katrin Müller. Die Deutsche Bahn plant ein Alkoholverbot an allen 5400 Bahnhöfen in Deutschland. Künftig soll es bundesweit untersagt sein, auf Bahnsteigen oder in Bahnhofshallen Bier, Wein, Schnaps oder anderen Alkohol zu trinken. Die flächendeckende Umsetzung soll bis Mitte Oktober abgeschlossen sein. Bahnchefin Evelyn Paller sagte der Bild, die Einhaltung des Verbots werde von den DB-Sicherheitskräften und der Bundespolizei überwacht. In dem Waldbrandgebiet in Spanien wird die Lage immer ernster. Das nordöstlich von Madrid wütende Feuer breitet sich sehr schnell aus. Auch in Frankreich kämpft die Feuerwehr im Süden des Landes und auf der Mittelmeerinsel Korsika weiter gegen mehrere Brände.
3: In Spanien mussten inzwischen rund 1200 Menschen aus 30 gefährdeten Ortschaften evakuiert werden. Vor allem der starke Wind von rund 50 Kilometern pro Stunde facht die Flammen bisher immer wieder an. Hunderte Einsatzkräfte und rund 45 Löschflugzeuge sind im Einsatz und haben bisher ein Übergreifen der Flammen auf Ortschaften verhindert. Auch in Frankreich kämpft die Feuerwehr im Hinterland von Saint-Tropez gegen einen allerdings viel kleineren Brand. 4 Häuser und 15 Autos wurden zerstört. Aus Paris, Michael Evers.
2: Knapp die Hälfte der bisher bewilligten Anträge auf die neue E-Auto-Förderung ist an Haushalte mit einem Jahreseinkommen von bis zu 45.000 Euro gegangen. Das geht aus einer Antwort der Bundesregierung auf eine Anfrage der Linken im Bundestag hervor. Die fordert dennoch Nachbesserungen bei der Förderung.
4: Ja, die soziale Staffelung bei der Förderung greift teilweise. Auch Menschen, die eher weniger verdienen, nutzen die Prämie, heißt es aus der Linksfraktion. Dennoch könnten sich viele Menschen mit geringem Einkommen trotz Prämie kein neues Elektroauto leisten. Deshalb müsse ab spätestens kommenden Jahr auch der Kauf gebrauchter E-Autos gefördert werden. Nach dem aktuellen Modell gibt es für ein neues E-Auto bis zu 6.000 Euro vom Staat dazu. Wie viel genau, richtet sich nach dem Einkommen und ob jemand Kinder hat. Jan-Henner Reitze, Nachrichtenredaktion.
2: Spaniens Fußballweltmeister sind mit einer großen Party in ihrer Heimat empfangen worden. Bei einer Parade durch die Straßen von Madrid feierten die Spieler mit ihren Fans bis tief in die Nacht. Auch der spanische König Felipe hat nochmal gratuliert. Wie es mit Argentiniens Superstar Lionel Messi weitergeht und ob er nach dem verlorenen Finale im Nationalteam bleibt, ist noch offen.
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0: Auch jetzt noch freie Straßen, aber ein paar Blitzer auf der B4 in Höhe der Ausbüttler Siedlung. Auf der B188 in Wolfsburg auf der Oebisfelder Straße in Höhe VW Parkhaus. Dann in Sandkamp auf der Stellfelder Straße in Fallersdorf. Das Leben stehen sie auf der Wolfsburger Landstraße, dann in Westhagen auf dem Stralsunder Ring, in Braunschweig auf der Friedrich-Vogtländer Straße und der Berliner Straße, dann in Hordorf auf der Essehofer Straße, in Münstedt stehen sie am Vorwerk, zwischen Lengede und Breustedt auf der Bahnhofstraße, dann in Salzgitter-Lichtenberg an der Heerstraße, in Salzgitter-Bad auf der Nord-Süd-Straße und in Schöningen auf der Helmstedter Straße. Habt ihr noch was gesehen? Blitzer oder Staus? Einfach anrufen oder WhatsApp, Text oder auch Sprachnachricht an die 0800 16 3. Einmal die 38. Vielen Dank.
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0: Am Dienstagmorgen mit Stefan. Die Erdbeerzeit und auch schon etwas länger die Spargelzeit liegt hinter uns. Zeit für ein Fazit. Offiziell gefüttert mit Daten vom Statistischen Bundesamt. Wie gut war die Ernte dieses Jahr? Ihr hört es gleich in den Wirtschaftsnachrichten.
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0: Habt einen schönen Dienstag mit Radio 38. Wir hatten ja neulich davon berichtet, dass Tankstellen, die sich nicht an die Spritpreisregelung gehalten haben, jeweils 55 Euro an Strafe zahlen mussten. Ja, war nur so ein Verwarngeld. Etwas tiefer muss jetzt der Online-Discounter AliExpress in die Tasche greifen. Also nur ganz leicht. Alina Wollin weiß mehr, jetzt in den Meldungen aus der Wirtschaft.
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2: Während der diesjährigen Saison wurden weniger Erdbeeren und Spargel vom Freiland geerntet. Laut dem Statistischen Bundesamt liegen die Schätzungen bei 11,3% weniger Erdbeeren als im Vorjahr. Das sind rund 71.000 Tonnen. Damit ist der Ertrag ein Viertel unter dem Durchschnitt der letzten Jahre und auf dem tiefsten Wert seit 1995. Beim Spargel wird die Erntemenge mit einem Minus von 3,4% gegenüber dem letzten Jahr geschätzt. Hier sind es voraussichtlich rund 100.000 Tonnen. Das sind 10,3% weniger als im Durchschnitt der letzten Jahre und seit 2010 der niedrigste Wert. Als Ursache nennt die Status für die Erdbeeren die abnehmende Anbaufläche. 2,9% weniger Fläche steht dem Anbau zur Verfügung. Bei Spargel gehen die Anbauflächen nur geringfügig um 1,5% zurück. Damit scheint sich der Trend der letzten Jahre abzuschwächen. Die Mieten in Deutschland steigen weiter. Zu dem Schluss kommt das Institut der Deutschen Wirtschaft nach einem Vergleich der Angebotsmieten des zweiten Quartals mit denen des Vorjahreszeitraums. Vor allem in Köln, Hamburg und Leipzig sind die Mieten deutlich teurer geworden. Grund dafür seien unter anderem die fehlenden Mietangebote. Bundesweit gibt es 12% weniger Mietwohnungen als noch 2022. Knappes Angebot und steigende Preise sorgen für Blockaden. So bleiben Personen bei hohen Neuvertragsmieten in ihrer eigenen Wohnung, auch wenn diese nicht zu ihren Lebensumständen passt. Also werden weniger Immobilien frei. AliExpress wird zur Kasse gebeten. Der Online-Händler muss 550 Millionen Euro Strafe zahlen. Das chinesische Unternehmen verstoße in vielerlei Hinsicht gegen europäische Diebstahlregeln. Laut Tagesschau stünden Kundinnen und Kunden vor dem Risiko, über die Plattform illegale Imitationen von Markenbekleidung zu kaufen. Die Plattform nehme keine ausreichende Risikobewertung vor, weil zu wenig Personal zur Überprüfung vorhanden sei. Gleichzeitig funktioniert das Erkennungssystem nicht. Zuletzt seien Fälschungen, unsicheres Spielzeug und gefährliche Kosmetika selbst nach der Erkennung noch 7 Wochen online gewesen. AliExpress will die Entscheidung der Europäischen Kommission nicht hinnehmen und hat Rechtsmittel angekündigt. Sollte das Unternehmen die Mängel der Kommission nicht in den nächsten Monaten beheben, drohen weitere Strafen. Die 550 Millionen Euro ist die bisher größte verhängte Strafe unter dem Digital Services Act, allerdings nicht die erste. Schon Konkurrent Temu und die Social Media Plattform X mussten Strafen zahlen.
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0: Hier ist euer Lieblingssender Radio 38 am Dienstagmorgen. Und gute Nachricht für alle Skaterfans in Wolfenbüttel. Die Skateanlage Trash Park an der Langen Straße wird modernisiert. Was das ganz konkret bedeutet, was dazu kommt und wie lange die Bauphase dazu dauert, das hört ihr gleich in den Regionalnachrichten um 9:30.
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0: Es ist 9:30.
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0: Heute Temperaturen mit bis zu 23 Grad. Es ist relativ sonnig, aber es sind immer wieder auch ein paar Wolken mit dabei, die sich aber zurückhalten. Was den Regen angeht, es bleibt heute trocken. Aktuell sind wir bei 17 in Wolfsburg an der Eisarena, 17 auch in Salzgitter-Tiede am Schützenhaus und in Helmstedt am Großsteingrab. Auch dort aktuell 17 Grad. Der Radio 38 Wettertrend zeigt morgen so ziemlich 1:1 das gleiche Wetter von gestern nochmal. Und am Donnerstag, da bekommen wir ja deutlich mehr Wolken als heute, deutlich weniger Sonne, die versteckt sich hinter den Wolken. Aber die halten sich zurück. Es bleibt eher trocken bei bis zu 18 Grad, aber auch windig.
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2: Ich bin Paula Bayer. Einen schönen guten Morgen. Ein hilfloser Mann ist in Wolfsburg beklaut worden. Die Polizei sucht nach Zeugen. Wie die Beamten jetzt mitteilen, hat der 23-Jährige bereits am 10. Juni gegen 22.20 Uhr in der Kleiststraße auf dem Fußweg nahe einem Discounter gelegen. Ein Zeuge hatte den Mann gefunden und sofort den Rettungsdienst gerufen, der ihn ins Krankenhaus brachte. Nach neuen Erkenntnissen habe eine Zeugin zuvor beobachtet, dass kurz vorher ein Mann die Hilflosigkeit des Opfers ausnutzte, indem er sein Portemonnaie klaute und verschwand. Die Polizei sucht jetzt nach Zeugen zum Vorfall sowie nach der Zeugin selbst, die möglicherweise mit Bekannten darüber gesprochen hat. Hinweise gehen bitte an die Polizei Wolfsburg. Betonwoche in Wolfenbüttel. Die Skateanlage Trashpark an der Langenstraße wird modernisiert. Damit Skaterinnen und Skater noch mehr Fahrmöglichkeiten haben, bekommt das Areal neue Rampenelemente, heißt es aus dem Rathaus. Dafür muss die Anlage ab sofort für rund eine Woche gesperrt werden. Die Ehrenamtlichen krempeln in der Zeit die Ärmel hoch und errichten die neuen Hindernisse selbst. Die dort selber ihre Freizeit verbringen, können den Platz so selbst weiterentwickeln und mitgestalten. Ab dem 28. Juli, also in genau einer Woche, soll der Skatepark mitsamt neuen Attraktionen wieder eröffnen. Wer so lange sportlich aktiv bleiben möchte, kann so lange die angrenzenden Fußball- und Basketballplätze nutzen. Starke Hitze und Trockenheit machen nicht nur uns Menschen zu schaffen, auch Tiere haben darunter zu leiden. Selbst die eigentlich anpassungsfähigen Arten. Alina Wollin aus der Radio 38 Aktuell Redaktion, Eichhörnchen zum Beispiel.
3: Ja, vor allem, weil immer mehr Rückzugsräume fehlen. Landwirtschaft und Siedlungsbau würden laut NABU Lebensräume wie Grünflächen oder alte Bäume zerstören, sodass die Nager weniger Schatten finden. Wir Menschen können allerdings helfen, dass die Tiere Hitze- und Trockenperioden besser überstehen. Mit Wasserschalen an schattigen Orten im Garten zum Beispiel, die regelmäßig gereinigt und befüllt werden. Denn auch Gärten gehören zu den Lebensräumen, nicht nur Parks und Wälder. Und auch Sträucher und Büsche zu pflanzen, die viele Samen tragen, kann bei der Nahrungssuche helfen und gleichzeitig Schatten spenden. Nicht nur für Eichhörnchen, diese Maßnahmen können den Sommer auch für Vögel, Insekten und andere Kleintiere erträglicher machen.
2: Zuletzt hatte es vermehrt Berichte über hilfsbedürftige Eichhörnchen gegeben. Noch gelten die Nager nicht als gefährdet.
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0: Es ist noch alles frei auf den Straßen, wir haben aber Blitze auf der B4 in Höhe der Ausbüttler Siedlung, auf der B188 in Wolfsburg, Oebisfelder Straße in Höhe VW Parkhaus. Dann in Sandkamp auf der Stellfelder Straße. In Fallersleben stehen sie auf der Wolfsburger Landstraße. In Westhagen auf dem Stralsunder Ring. Dann in Braunschweig auf der Friedrich-Vogtländer Straße und der Berliner Straße. In Hordorf auf der Essehofer Straße. Außerdem in Münstedt am Vorwerk. Dann zwischen Lengede und Breustedt auf der Bahnhofstraße. In Salzgitter-Lichtenberg an der Heerstraße. In Salzgitter-Bad auf der Nord-Süd-Straße. Und in Schöningen stehen sie auf der Helmstedter Straße. Habt ihr auch noch was gesehen? Blitzer oder Staus? Dann gerne durchrufen. Oder WhatsApp-Text oder auch Sprachnachricht schicken. Die Nummer 0800, dann eine 6 und dreimal die 38. Vielen Dank.
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0: Am Dienstagmorgen. mit Stefan. Bis heute sind Fury in the Slaughterhouse noch aktiv und unterwegs, wenn auch mit einer kleinen Pause in ihrer Karriere. Neu bei Radio 38, Fix This Crack. Schöner Song von Ihnen. Gleich in 3,5 Minuten nach Ace of Base. Wir spielen eure Lieblingssongs.
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0: Wir haben es genau 10 Uhr.
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0: Also richtig entscheiden kann sich das Wetter irgendwie nicht. Nur heute auf jeden Fall aber erstmal wieder ein eher trockener Tag. Viel Sonne mit dabei, immer wieder begleitet von Wolken, die sich auch immer wieder mal da vorschieben. Ja, aber es gibt genug Lücken, wo wir wirklich deutlich die Sonne sehen und es bleibt heute trocken bei bis zu 23 Grad. Der Radio 38 Wettertrend zeigt morgen dafür wieder fast 1:1 das gleiche Wetter wie gestern. Bis zu 19 Grad, viel Wolken, die immer wieder etwas Regen bringen und es wird windig. Der Donnerstag dafür wieder ganz viele Wolken, die aber dann wiederum sich zurückhalten. Eher trocken bleibt es dann bei bis zu 18 Grad, aber kaum Sonne und etwas windiger.
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2: Ich bin Katrin Müller. Nach dem Rücktritt von Unionsfraktionschef Jens Spahn läuft die Debatte um die in Deutschland verbotene Leihmutterschaft weiter. Grünen-Fraktionschefin Britta Hasselmann fordert eine neue Auseinandersetzung mit dem Thema. Bildungsministerin Karin Prien zeigt Verständnis für betroffene Paare.
3: Auch die Menschen in Deutschland sind bei dem Thema gespalten. In einer INSA-Umfrage halten 39% das Verbot der Leihmutterschaft für richtig, 41% für falsch. Grünen-Fraktionschefin Hasselmann verweist auf die Empfehlungen einer früheren Regierungskommission. Diese hatte vorgeschlagen, Leihmutterschaft in bestimmten Fällen zuzulassen, zugleich aber vor Missbrauch gewarnt. CDU-Vizechefin Prien kann nach eigenen Worten nachvollziehen, dass betroffene Paare Möglichkeiten im Ausland nutzen, rechnet aber nicht mit einer Kursänderung ihrer Partei. Thomas Pleskin, Nachrichtenredaktion.
2: Während die Militärschläge der USA im Iran seit inzwischen 10 Nächten in Folge andauern, gibt es laut US-Medien neue Bemühungen um eine Waffenruhe. Katar, Ägypten, Pakistan und weitere Vermittler haben den Kriegsparteien demnach eine 10-tägige Feuerpause vorgeschlagen.
4: Die US-Regierung prüft den Vorschlag, gleichzeitig geht die Gewalt weiter. Das US-Militär meldete neue Angriffe auf militärische Ziele im Iran. Außerdem wurde erneut ein Tanker in der Straße von Hormuz attackiert. Trotz der Vermittlungsbemühungen bleibt unklar, ob beide Seiten überhaupt zu einer neuen Waffenruhe bereit sind. Das US-Militär will mit den Angriffen Irans Attacken auf Handelsschiffe in der Straße von Hormuz unterbinden. Die Meerenge ist für den globalen Energiehandel enorm wichtig. David Riemer, Nachrichtenredaktion.
2: Die Deutsche Bahn plant ein Alkoholverbot an allen 5.400 Bahnhöfen in Deutschland. Künftig soll bundesweit untersagt sein, auf Bahnsteigen oder in Bahnhofshallen Bier, Wein, Schnaps oder anderen Alkohol zu trinken. Die flächendeckende Umsetzung soll bis Mitte Oktober abgeschlossen sein. Der neue britische Premierminister verliert keine Zeit. Kurz nach seiner Ernennung hat Andy Burnham das Kabinett neu geordnet. Er war gestern von König Charles mit der Regierungsbildung beauftragt worden. Eine der ersten offiziellen Amtshandlungen des neuen Premiers war ein Telefonat mit US-Präsident Donald Trump. Unter Burnhams Vorgänger Keir Starmer war das Verhältnis der Downing Street zum Weißen Haus abgekühlt. Auf Truth Social versicherte Trump dann, das Gespräch mit Burnham sei sehr gut verlaufen.
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0: Auf den Straßen wirklich gerade kaum was los nach wie vor. Alles frei, aber Blitzer haben wir auf der B188 in Wolfsburg auf der Oebisfelder Straße, Höhe VW Parkhaus. Dann in Sandkamp auf der Stellfelder Straße. In Fallersleben stehen sie auf der Wolfsburger Landstraße, dann in Westhagen am Stralsunder Ring, in Braunschweig auf der Friedrich-Vogt-Länder Straße und der Berliner Straße, in Hordorf am Wein auf der Essehofer Straße, dann in Münstedt am Vorwerk, zwischen Lengede und Breustedt auf der Bahnhofstraße, dann in Salzgitter-Lichtenberg an der Heerstraße, in Salzgitter-Bad auf der Nord-Süd-Straße und in Schöningen auf der Helmstedter Straße. Habt ihr auch noch was gesehen? Blitzer oder auch Staus? Dann gerne durchrufen oder WhatsApp, Text oder auch Sprachnachricht schicken. Die Nummer 0800 16 und 3 mal die 38. Vielen Dank.
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1: Woher das Meerschweinchen seinen Namen hat, ist nicht ganz geklärt, aber im Internet kursieren verschiedene Versionen zu dieser Thematik. Die häufigste Erklärung ist folgende. Das Meerschweinchen heißt so, weil es mit den spanischen Seeleuten aus Südamerika über das Meer gekommen ist und durch seine Quieklaute und das Aussehen an Schweine erinnert. Das mag vielleicht auch sogar stimmen, zumindest ist in der englischen Bezeichnung Guinea Pig auch das Wort Schwein enthalten. Pig. Bei Guinea handelt es sich vermutlich um eine Verwechslung von Guyana in Südamerika, wo das Meerschweinchen herkommt, mit Guinea, das in Afrika liegt. Der Duden leitet hingegen das Wort Meerschweinchen vom spätmittelhochdeutschen Ausdruck Meerswin ab. Der bedeutete in seiner ursprünglichen Bedeutung aber Delfin. Diese haben zwar rein optisch so ziemlich gar nichts mit einem Meerschweinchen zu tun, allerdings klingen unter gewissen Umständen die Laute, die beide Tiere von sich geben, recht ähnlich. Ganz genau weiß man es halt nicht. Habt ihr auch eine Frage an unsere Wissen2Go-Redaktion? Schreibt uns eine Mail an redaktion@radio38.de.

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0: Eine Minute vor 11:30 ist es.
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0: 18 Grad aktuell in Braunschweig am Flughafen, genauso auch in Lengede an der am Seilbahnberg. Und in Adenbüttel stehen sie am Friedhof ebenfalls 18 Grad. Da stehen sie nicht, sondern da haben wir 18 Grad. Bis zu 23 werden es heute im Laufe des Tages. Da haben wir einiges an Sonne, das sehen wir schon. Aber immer wieder mal zwischendurch verdeckt von ein paar Wolken, die aber deutlich harmloser sind als das, was wir gestern hatten. Heute bleibt es eher trocken. Und der Radio 38 Wettertrend zeigt, morgen haben wir fast 1:1 das gleiche Wetter nochmal wie gestern. Also einige Wolken mit dabei, die hier und da ein paar Schauer bringen. Es wird auch ein bisschen windiger bei 19 Grad nur noch. Und der Donnerstag temperaturtechnisch ähnlich, 18 Grad maximal. Einige Wolken wieder mit dabei, recht wenig Sonne, aber da bleibt es größtenteils doch wieder trocken, aber auch etwas windig.
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2: Ich bin Paula Bayer. Einen schönen guten Tag. Ein hilfloser Mann ist in Wolfsburg beklaut worden. Die Polizei sucht nach Zeugen. Wie die Beamten jetzt mitteilen, hat der 23-Jährige bereits am 10. Juni gegen 22.20 Uhr in der Kleiststraße auf dem Fußweg nahe einem Discounter gelegen. Ein Zeuge hatte den Mann gefunden und sofort den Rettungsdienst gerufen, der ihn ins Krankenhaus brachte. Nach neuen Erkenntnissen habe eine Zeugin zuvor beobachtet, dass kurz vorher ein Mann die Hilflosigkeit des Opfers ausnutzte, indem er sein Portemonnaie klaute und verschwand. Die Polizei sucht jetzt nach Zeugen zum Vorfall sowie nach der Zeugin selbst, die möglicherweise mit Bekannten darüber gesprochen hat. Hinweise gehen bitte an die Polizei Wolfsburg. Betonwoche in Wolfenbüttel. Die Skateanlage Trash Park an der Langenstraße wird modernisiert. Damit Skaterinnen und Skater noch mehr Fahrmöglichkeiten haben, bekommt das Areal neue Rampenelemente, heißt es aus dem Rathaus. Dafür muss die Anlage ab sofort für rund eine Woche gesperrt werden. Die Ehrenamtlichen krempeln in der Zeit die Ärmel hoch und errichten die neuen Hindernisse selbst. Die, die dort selber ihre Freizeit verbringen, können den Platz so selbst weiterentwickeln und mitgestalten. Ab dem 28. Juli, also in genau einer Woche, soll der Skatepark mitsamt neuen Attraktionen wieder eröffnen. Wer so lange sportlich aktiv bleiben möchte, kann so lange die angrenzenden Fußball- und Basketballplätze nutzen. Starke Hitze und Trockenheit machen nicht nur uns Menschen zu schaffen, auch Tiere haben darunter zu leiden. Selbst die eigentlich anpassungsfähigen Arten. Alina Wollin aus der Radio 38 Aktuell Redaktion. Eichhörnchen zum Beispiel.
3: Ja, vor allem, weil immer mehr Rückzugsräume fehlen. Landwirtschaft und Siedlungsbau würden laut NABU Lebensräume wie Grünflächen oder alte Bäume zerstören, sodass die Nager weniger Schatten finden. Wir Menschen können allerdings helfen, dass die Tiere Hitze- und Trockenperioden besser überstehen. Mit Wasserschalen an schattigen Orten im Garten zum Beispiel, die regelmäßig gereinigt und befüllt werden. Denn auch Gärten gehören zu den Lebensräumen, nicht nur Parks und Wälder. Und auch Sträucher und Büsche zu pflanzen, die viele Samen tragen, kann bei der Nahrungssuche helfen und gleichzeitig Schatten spenden. Nicht nur für Eichhörnchen, diese Maßnahmen können den Sommer auch für Vögel, Insekten und andere Kleintiere erträglicher machen.
2: Zuletzt hatte es vermehrt Berichte über hilfsbedürftige Eichhörnchen gegeben. Noch gelten die Nager nicht als gefährdet.
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0: Die B188 in Wolfsburg auf der Oebisfelder Straße in Höhe VW im Parkhaus in beiden Richtungen. Dort wird geblitzt. In Sandkamp auf der Stellfelder Straße. Dann in Fallersleben auf der Wolfsburger Landstraße. In Westhagen stehen sie auf dem Stralsunder Ring. Dann in Braunschweig auf der Friedrich-Vogtländer Straße und auf der Berliner Straße. In Hordorf auf der Essehofer Straße. In Münnstedt am Vorwerk. Dann zwischen Lengede und Breustedt auf der Bahnhofstraße. In Salzgitter-Lichtenberg an der Heerstraße. In Salzgitter-Bad auf der Nord-Süd-Straße. Und einen haben wir noch in Schöningen auf der Helmstedter Straße. Und habt ihr auch was gesehen? Immer her damit. Gerne durchklingeln oder auch WhatsApp, Text oder Sprachnachricht. Die Nummer 0800 16 und dreimal die 38. Vielen Dank.
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1: Momentan haben wir ja doch recht viel Sonne und neben der Sonne auch durchaus einiges an Wolken. Und die Wolken im Laufe des Tages aber auf jeden Fall halten sich zurück. Nicht so wie gestern. Also es bleibt heute trocken bei Temperaturen bis zu 23 Grad. Und der Radio 38 Wettertrend zeigt über Nacht. Da haben wir auch nochmal einige Wolken mit dabei. Es bleibt wechselnd bewölkt, aber auch über Nacht trocken. Und morgen, da haben wir dann durchaus bis zu 19 Grad einiges an Wolken. Es wird morgen doch recht ähnliches Wetter werden, wie wir es gestern schon hatten. Also einiges an Wolken, immer wieder auch ein bisschen Regen und es wird relativ windig. Der Donnerstag dann auch weiterhin etwas bewölkt, dazu noch relativ windig. Ein bisschen Sonne mit dazu, aber die versteckt sich immer wieder hinter den Wolken. Es bleibt aber größtenteils zumindest trocken.
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2: Ich bin Katrin Müller. Die Zahl der registrierten Fälle von sexuellem Kindesmissbrauch in Deutschland steigt weiter an. Das zeigt das neue Bundeslagebild des Bundeskriminalamts. Im vergangenen Jahr registrierte die Polizei mehr als 17.100 Fälle. Das sind rund 770 mehr als im Vorjahr und etwa 1.600 mehr als noch vor 5 Jahren.
3: Es sind erschreckende Zahlen und die Opfer waren vor allem Mädchen. Sie waren häufiger betroffen als Jungen und in mehr als der Hälfte aller Fälle kannten sich Opfer und Täter. Also sexuelle Gewalt gegen Kinder findet vor allem im familiären und persönlichen Umfeld statt. Wichtig auch, in der Statistik sind die Fälle erfasst, die der Polizei bekannt sind. Die Dunkelziffer, sagen die Behörden, die sei viel höher. Claudia Wächter, Nachrichtenredaktion.
2: Die Bundesregierung hat verschiedene Reformen angekündigt, die Wirtschaft beklagt aber nach wie vor zu hohe Lohnnebenkosten. Handwerkspräsident Jörg Dittrich spricht sich dafür aus, dass auch zu diesem Thema eine Kommission Reformideen ausarbeitet, nach dem Vorbild der Rentenkommission.
4: Beiträge zur Kranken-, Renten-, Arbeitslosen- und Pflegeversicherung müssen runter, denn sie sind aus Sicht von Handwerkspräsident Dittrich ein Nachteil für alle, die arbeiten, weil sie sich weniger leisten können und genauso für Arbeitgeber, weil sie Teil der Personalkosten sind. Hier anzusetzen, sieht er als Möglichkeit für den von der Regierung versprochenen großen Wurf. Die geplante Steuerreform reiche dafür nicht aus. Weil eine Kommission einzusetzen schon bei der Rente geklappt habe, sieht Dittrich darin den richtigen Ansatzpunkt. Jan-Henner Reitze, Nachrichtenredaktion.
2: Nach dem Rücktritt von Unionsfraktionschef Jens Spahn geht die Suche nach einem Nachfolger weiter und auch die Debatte um das Thema Leihmutterschaft. Bundesbildungsministerin Karin Prien geht nicht davon aus, dass die CDU ihre Position dazu zeitnah ändert. In einem Interview mit The Pioneer verwies sie darauf, dass die CDU ihre Programmatik erst im Februar mit einem Parteitagsbeschluss verschärft habe. Die Deutsche Bahn plant ein Alkoholverbot an allen 5.400 Bahnhöfen in Deutschland. Künftig soll es bundesweit untersagt sein, auf Bahnsteigen oder in Bahnhofshallen Bier, Wein, Schnaps oder anderen Alkohol zu trinken. Die flächendeckende Umsetzung soll bis Mitte Oktober abgeschlossen sein.
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1: Die Straßen sind immer noch frei, wir haben aber ein paar Blitzer. Auf der B188 in Wolfsburg, auf der Oebisfelder Straße in Höhe VW Parkhaus in beiden Richtungen. Dann in Sandkamp auf der Stellfelder Straße. In Fallersleben stehen sie auf der Wolfsburger Landstraße. Dann in Westhagen auf dem Stralsunder Ring, in Braunschweig auf der Friedrich-Vogtländer Straße und der Berliner Straße. Dann in Hordorf auf der Essehofer Straße. In Münstedt am Main am Vorwerk, zwischen Lengede und Breustedt auf der Bahnhofstraße. Dann in Salzgitter-Lichtenberg an der Heerstraße, in Salzgitter-Bad auf der Nord-Süd-Straße und in Schöningen stehen sie auf der Helmstedter Straße. Habt ihr auch noch was gesehen? Blitzer oder auch Staus? Dann gerne durchrufen oder WhatsApp, Text oder auch Sprachnachricht schicken. Die Nummer 0800, dann 16 und dreimal die 38. Vielen Dank.
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1: 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Es ist 11:30.
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1: Heute haben wir durchaus einiges an Sonne, immer wieder begleitet von Wolken, so ein Mix aus beidem, aber es bleibt heute trocken bei Temperaturen bis zu 23 Grad. Und der Radio 38 Wettertrend zeigt morgen das gleiche Wetter wie gestern. Donnerstag dann nochmal einiges an Wolken, deutlich weniger Sonne. Es ist relativ frisch bei Temperaturen bis zu 18 Grad.
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3: Ich bin Paula Bayer. Einen schönen guten Tag. Ein Motorradfahrer ist bei einem Unfall im Harz schwer verletzt worden. Der 39-Jährige aus dem Kreis Wolfenbüttel fuhr am Samstagnachmittag auf der L100 bei Dreiannenhohne, teilte die Polizei mit. In einer Linkskurve kam er von der Fahrspur ab und prallte gegen ein Auto. Schwer verletzt kam er mit einem Rettungshubschrauber ins Krankenhaus. Die Insassen des Autos blieben unverletzt. In Braunschweig hat das Dach eines Wohnhauses gebrannt. Das Feuer war Sonntagabend gegen 18.30 Uhr in der Sophienstraße ausgebrochen. Wie ein Feuerwehrsprecher gegenüber Radio 38 bestätigt, handelte es sich um einen unbewohnten Teil des Dachbodens. Das Dach ist zum Teil kaputt, in dem Holz konnte sich das Feuer ausbreiten. Durch die schnelle Meldung wurde Schlimmeres verhindert. Rund 50 Einsatzkräfte der Feuerwehr konnten den Brand schnell löschen. Der Einsatz war nach rund 2,5 Stunden beendet. Vergessenes und Verlorenes hat die Autobahnpolizei Hildesheim beschäftigt. Am Samstagmorgen ist ein automatischer Notruf bei der Feuerwehr- und Rettungsleitstelle Hildesheim sowie bei der Polizei eingegangen. Wie die Beamten berichten, sind Autobahnpolizei und Rettungsdienst zur A7 ausgerückt. Es stellte sich heraus, dass der Besitzer sein Smartphone auf dem Autodach vergessen hatte. Kurz hinter dem Beschleunigungsstreifen fiel das Handy vom Dach und setzte den Notruf ab. Die Einsatzkräfte fanden das kaputte Gerät. Der Besitzer wurde ermittelt. Am Abend wurde ein Gegenstand auf der Fahrbahn zwischen der Rastanlage Hildesheimer Börde und der Anschlussstelle Derneburg gemeldet. Die Beamten sammelten ein Stofftier ein. Dieses sucht noch seinen Besitzer. Phase 5 in der Baustelle an der Marienburger Straße in Goslar startet. Ab heute wird die Verkehrsführung für den letzten Abschnitt geändert. Das teilte die Stadt mit. Voraussichtlich bis zum 15. September soll der neue Kreisverkehr entstehen, der dann die Marienburger mit der Bromberger und der Ortelsburger Straße verbindet. Die bisherige Umleitung bleibt bestehen. Diese führt über die Danziger Straße und die Grauhöfer Landwehr bzw. über die Robert-Koch- und die Lilienthalstraße. Für Fußgänger bleiben die Grundstücke im Baustellenbereich erreichbar.
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1: Die Straßen sind frei, wir haben aber Blitzer auf der B188 in Wolfsburg auf der Oebisfelder Straße in Höhe VW-Parkhaus. Dann stehen sie außerdem in Sandkamp auf der Stellfelder Straße, in Fallersleben auf der Wolfsburger Landstraße, in Westhagen auf dem Stralsunder Ring, in Hordorf auf der Essehofer Straße, außerdem in Braunschweig auf der Friedrich-Vogtländer Straße und der Georg-Westermann-Allee, in Münstedt am Vorwerk, dann zwischen Lengede und Breustedt auf der Bahnhofstraße, in Salzgitter-Engelnstedt auf der Ludwig-Erhard-Straße, außerdem in Salzgitter-Lichtenberg an der Heerstraße, in Salzgitter-Bad auf der Nord-Süd-Straße und in Schöningen auf der Helmstedter Straße. Und habt ihr noch was gesehen? Blitzer oder Staus? Dann gerne durchrufen oder WhatsApp, Text oder auch Sprachnachricht schicken. Die Nummer 0800, dann 16 und dreimal die 38. Vielen Dank.
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0: Satisfaction Factory mit Feels Like Heaven. Um eine Minute vor 12.
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0: Heute recht viel Sonne durchaus mit dabei, aber immer wieder begleitet von Wolken, die allerdings doch recht harmlos sind. Es bleibt heute eher trocken. Bei Temperaturen bis zu 23 Grad und der Radio 38 Wettertrend zeigt morgen, da müssen wir immer wieder mit ein bisschen Regenschauern rechnen. Relativ ähnliches Wetter wie gestern auch. Temperaturen bis zu 19 Grad. Es ist immer wieder windig und viele Wolken mit dabei, kaum noch Sonne. Noch ein bisschen weniger Sonne, dann am Donnerstag. Dafür bleibt es größtenteils trocken, aber eben sehr bewölkt. Etwas windig bei 18 Grad.
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2: Ich bin Katrin Müller. Nach dem Rücktritt von Unionsfraktionschef Jens Spahn läuft die Debatte um die in Deutschland verbotene Leihmutterschaft weiter. Grünen-Fraktionschefin Britta Hasselmann fordert eine neue Auseinandersetzung mit dem Thema. Bildungsministerin Karin Prien zeigt Verständnis für betroffene Paare.
3: Auch die Menschen in Deutschland sind bei dem Thema gespalten. In einer INSA-Umfrage halten 39% das Verbot der Leihmutterschaft für richtig, 41% für falsch. Grünen-Fraktionschefin Hasselmann verweist auf die Empfehlungen einer früheren Regierungskommission. Diese hatte vorgeschlagen, Leihmutterschaft in bestimmten Fällen zuzulassen, zugleich aber vor Missbrauch gewarnt. CDU-Vizechefin Prien kann nach eigenen Worten nachvollziehen, dass betroffene Paare Möglichkeiten im Ausland nutzen, rechnet aber nicht mit einer Kursänderung ihrer Partei. Thomas Pleskin, Nachrichtenredaktion.
2: Die Deutsche Bahn plant ein Alkoholverbot an allen 5.400 Bahnhöfen in Deutschland. Künftig soll bundesweit untersagt sein, auf Bahnsteigen oder in Bahnhofshallen Bier, Wein, Schnaps oder anderen Alkohol zu trinken. Die flächendeckende Umsetzung soll bis Mitte Oktober abgeschlossen sein. Während die Militärschläge der USA im Iran seit inzwischen 10 Nächten in Folge andauern, gibt es laut US-Medien neue Bemühungen um eine Waffenruhe. Katar, Ägypten, Pakistan und weitere Vermittler haben den Kriegsparteien demnach eine 10-tägige Feuerpause vorgeschlagen.
4: Die US-Regierung prüft den Vorschlag, gleichzeitig geht die Gewalt weiter. Das US-Militär meldete neue Angriffe auf militärische Ziele im Iran. Außerdem wurde erneut ein Tanker in der Straße von Hormuz attackiert. Trotz der Vermittlungsbemühungen bleibt unklar, ob beide Seiten überhaupt zu einer neuen Waffenruhe bereit sind. David Riemer, Nachrichtenredaktion.
2: Die Zahl der registrierten Fälle von sexuellem Kindesmissbrauch in Deutschland ist in den vergangenen 5 Jahren deutlich gestiegen. Im vergangenen Jahr zählte die Polizei mehr als 17.120 Fälle. Das waren rund 1.600 mehr als noch im Jahr 2021, wie aus dem Bundeslagebild Sexualdelikte zum Nachteil von Kindern und Jugendlichen des Bundeskriminalamts hervorgeht. Im Vergleich zu 2024 stieg die Zahl der Fälle im vergangenen Jahr um mehr als 770. Die Ermittlungen ergaben erneut, dass in mehr als der Hälfte der Fälle zwischen Opfern und Tatverdächtigen eine Vorbeziehung bestand.
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0: Die Straßen sind frei, aber wir haben Blitzer auf der B188 in Wolfsburg, auf der Oebisfelder Straße in Höhe VW-Parkhaus. Dann in Sandkamp auf der Stellfelder Straße. In Fallersleben stehen sie auf der Wolfsburger Landstraße. Dann in Westhagen auf dem Stralsunder Ring. In Hordorf stehen sie auf der Essehofer Straße. In Braunschweig auf der Friedrich-Vogtländer Straße, der Georg-Westermann-Allee. Und in Münstedt am Vorwerk sowie zwischen Lengede und Breustedt auf der Bahnhofstraße. In Salzgitter-Engelstedt auf der Ludwig-Erhard-Straße. In Salzgitter-Lichtenberg an der Herrstraße. Salzgitterbad auf der Nord-Süd-Straße und einen haben wir noch in Schöningen auf der Helmstedter Straße. Und habt ihr auch noch was gesehen? Blitzer oder auch Staus? Dann gerne durchrufen oder WhatsApp, Text oder auch Sprachnachricht schicken. 0800 16 und 3x die 38. Vielen Dank.
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0: Nico Santos, wir haben's 12:30.
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0: In Braunschweig am Rathaus, in Gifhorn am Humboldt-Gymnasium und auch in Salzgitterbad am Klesmerplatz haben wir 21 Grad gemessen. Ja, und heute wechseln sich Sonne und Wolken ab bei Höchstwerten bis 23 Grad. Es bleibt aber im Großen und Ganzen trocken. Und der Radio 38 Wettertrend zeigt uns, morgen gibt's mehr Wolken, dazu gibt's auch noch einen frischen Wind und zwischendurch nur mal die Sonne bei 19 Grad. Außerdem ist für morgen Nachmittag Regen angesagt. Und am Donnerstag, da bleibt's dann wieder trocken, aber es bleibt auch beim Sonne-Wolken-Mix mit Wind und 18 Grad.
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2: Ich bin Paula Bayer. Einen schönen guten Tag. Ein Motorradfahrer ist bei einem Unfall im Harz schwer verletzt worden. Der 39-Jährige aus dem Kreis Wolfenbüttel fuhr am Samstagnachmittag auf der L100 bei Drei-Annen-Hohne, teilte die Polizei mit. In einer Linkskurve kam er von der Fahrspur ab und prallte gegen ein Auto. Schwer verletzt kam er mit einem Rettungshubschrauber ins Krankenhaus. Die Insassen des Autos blieben unverletzt. In Braunschweig hat das Dach eines Wohnhauses gebrannt. Das Feuer war Sonntagabend gegen 18.30 Uhr in der Sophienstraße ausgebrochen. Wie ein Feuerwehrsprecher gegenüber Radio 38 bestätigt, handelte es sich um einen unbewohnten Teil des Dachbodens. Das Dach ist zum Teil kaputt, in dem Holz konnte sich das Feuer ausbreiten. Durch die schnelle Meldung wurde Schlimmeres verhindert. Rund 50 Einsatzkräfte der Feuerwehr konnten den Brand schnell löschen. Der Einsatz war nach rund 2,5 Stunden beendet. Vergessenes und Verlorenes hat die Autobahnpolizei Hildesheim beschäftigt. Am Samstagmorgen ist ein automatischer Notruf bei der Feuerwehr- und Rettungsleitstelle Hildesheim sowie bei der Polizei eingegangen. Wie die Beamten berichten, sind Autobahnpolizei und Rettungsdienst zur A7 ausgerückt. Es stellte sich heraus, dass der Besitzer sein Smartphone auf dem Autodach vergessen hatte. Kurz hinter dem Beschleunigungsstreifen fiel das Handy vom Dach und setzte den Notruf ab. Die Einsatzkräfte fanden das kaputte Gerät. Der Besitzer wurde ermittelt. Am Abend wurde ein Gegenstand auf der Fahrbahn zwischen der Rastanlage Hildesheimer Börde und der Anschlussstelle Derneburg gemeldet. Die Beamten sammelten ein Stofftier ein. Dieses sucht noch seinen Besitzer. Phase 5 in der Baustelle an der Marienburger Straße in Goslar startet. Ab heute wird die Verkehrsführung für den letzten Abschnitt geändert. Das teilte die Stadt mit. Voraussichtlich bis zum 15. September soll der neue Kreisverkehr entstehen, der dann die Marienburger mit der Bromberger und der Ortelsburger Straße verbindet. Die bisherige Umleitung bleibt bestehen. Diese führt über die Danziger Straße und die Grauhöfer Landwehr bzw. über die Robert-Koch- und die Lilienthalstraße. Für Fußgänger bleiben die Grundstücke im Baustellenbereich erreichbar.
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0: Ihr habt freie Fahrt auf den Straßen, aber bitte nicht zu schnell, denn geblitzt wird in Wolfsburg auf der Stellfelder und der Wolfsburger Landstraße, auf dem Stralsunder Ring und auf der Übisfelder Straße, dann auf der B4 zwischen Ausbüttel und Meine, in Ilsede am Vorwerk, in Braunschweig auf der Friedrich-Vogt-Länder und der Essehofer Straße sowie auf der Georg-Westermann-Allee. In Schöningen wird geblitzt auf der Helmstedter Straße, dann zwischen Lengede und Breustedt auf der Bahnhofstraße und in Salzgitter, in Engelstedt auf der Ludwig-Erhard-Straße, in Lichtenberg an der Heerstraße und in Engerode auf der Nord-Süd-Straße. Und wenn ihr noch was habt, Blitzer oder auch Staus, dann ruft uns an oder schickt uns eine WhatsApp-Text oder Sprachnachricht an die 0800 16 und 3x die 38. Gute Fahrt euch.
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0: Two Hearts von Phil Collins um eine Minute vor eins.
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0: Wir schauen aufs Thermometer und zwar nach Wolfsburg. Da haben wir im Allerpark 22 Grad gemessen, in Wolfenbüttel an der Weißen Schanze 21 Grad und in Warenholz am Bahnhof 21 Grad. Heute wechseln sich Sonne und Wolken ab, bei Höchstwerten bis 23 Grad insgesamt. Und wie der Radio 38 Wettertrend zeigt, gibt's morgen mehr Wolken. Dazu kommt auch ein frischer Wind. Zwischendurch sehen wir auch mal die Sonne bei 19 Grad. Für den Nachmittag ist dann aber auch Regen angesagt. Und am Donnerstag, da bleibt's trocken. Es bleibt aber auch beim Sonne-Wolken-Mix mit Wind und 18 Grad.
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2: Ich bin Katrin Müller. Die Zahl der registrierten Fälle von sexuellem Kindesmissbrauch in Deutschland steigt weiter an. Das zeigt das neue Bundeslagebild des Bundeskriminalamts. Im vergangenen Jahr registrierte die Polizei mehr als 17.100 Fälle. Das sind rund 770 mehr als im Vorjahr und etwa 1.600 mehr als noch vor 5 Jahren.
3: Es sind erschreckende Zahlen und die Opfer waren vor allem Mädchen. Sie waren häufiger betroffen als Jungen und in mehr als der Hälfte aller Fälle kannten sich Opfer und Täter. Also sexuelle Gewalt gegen Kinder findet vor allem im familiären und persönlichen Umfeld statt. Wichtig auch, in der Statistik sind die Fälle erfasst, die der Polizei bekannt sind. Die Dunkelziffer, sagen die Behörden, die sei viel höher. Claudia Wächter, Nachrichtenredaktion.
2: Die Bundesregierung hat verschiedene Reformen angekündigt, die Wirtschaft beklagt aber nach wie vor zu hohe Lohnnebenkosten. Handwerkspräsident Jörg Dittrich spricht sich dafür aus, dass auch zu diesem Thema eine Kommission Reformideen ausarbeitet, nach dem Vorbild der Rentenkommission.
4: Beiträge zur Kranken-, Renten-, Arbeitslosen- und Pflegeversicherung müssen runter, denn sie sind aus Sicht von Handwerkspräsident Dittrich ein Nachteil für alle, die arbeiten, weil sie sich weniger leisten können, und genauso für Arbeitgeber, weil sie Teil der Personalkosten sind. Hier anzusetzen, sieht er als Möglichkeit für den von der Regierung versprochenen großen Wurf. Die geplante Steuerreform reiche dafür nicht aus. Weil eine Kommission einzusetzen schon bei der Rente geklappt habe, sieht Dittrich darin den richtigen Ansatzpunkt. Jan-Henner Reitze, Nachrichtenredaktion.
2: Nach dem Rücktritt von Unionsfraktionschef Jens Spahn geht die Suche nach einem Nachfolger weiter und auch die Debatte um das Thema Leihmutterschaft. Bundesbildungsministerin Karin Prien geht nicht davon aus, dass die CDU ihre Position dazu zeitnah ändert. In einem Interview mit The Pioneer verwies sie darauf, dass die CDU ihre Programmatik erst im Februar mit einem Parteitagsbeschluss verschärft habe. Die Deutsche Bahn plant ein Alkoholverbot an allen 5.400 Bahnhöfen in Deutschland. Künftig soll es bundesweit untersagt sein, auf Bahnsteigen oder in Bahnhofshallen Bier, Wein, Schnaps oder anderen Alkohol zu trinken. Die flächendeckende Umsetzung soll bis Mitte Oktober abgeschlossen sein.
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0: Wir schauen auf die Straßen. Gute Nachrichten, ihr habt freie Fahrt. Geblitzt wird allerdings. Und zwar in Wolfsburg auf der Stellfelder und der Wolfsburger Landstraße, dem Stralsunder Ring und der Oebisfelder Straße. Dann auf der B4 zwischen Ausbüttel und Meine in Ilsede am Vorwerk. In Braunschweig auf der Friedrich-Vogtländer und auf der Essehofer Straße. In Schöningen auf der Helmstedter Straße. In Salzgitter in Engelstedt auf der Ludwig-Erhard Straße. In Salzgitter-Lichtenberg an der Heerstraße und in Engerode auf der Nord-Süd-Straße. Dann in Fienenburg auf der Osterwieker Straße und in Langelsheim am Neue Krug. Und wenn ihr noch was gesehen habt, Blitzer oder auch Staus, dann ruft uns an oder schickt uns eine WhatsApp-Text oder Sprachnachricht an die 0800 16 und 3x die 38. Gute Fahrt für euch.
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0: Amy McDonald mit This is the Life um gleich eine Minute vor 2:30.
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0: In Braunschweig am Inselwall, in Gifhorn an der Stadtverwaltung und auch in Süpplingen am Kleingartenverein haben wir 22 Grad gemessen. Heute wechseln sich Sonne und Wolken ab, bei Höchstwerten bis 23 Grad. Trocken bleibt's heute und der Radio 38 Wettertrend zeigt, morgen nicht so. Morgen, für morgen Nachmittag ist Regen angesagt. Insgesamt gibt's mehr Wolken, dazu auch einen frischen Wind und nur zwischendurch mal die Sonne bei 19 Grad maximal. Am Donnerstag wird's dann wieder trocken, aber auch am Donnerstag bleibt's beim Sonne-Wolken-Mix mit Wind und maximal 18 Grad.
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2: Ich bin Paula Bayer. Einen schönen guten Tag. Ein Motorradfahrer ist bei einem Unfall im Harz schwer verletzt worden. Der 39-Jährige aus dem Kreis Wolfenbüttel fuhr am Samstagnachmittag auf der L100 bei Dreiannenhohne, teilte die Polizei mit. In einer Linkskurve kam er von der Fahrspur ab und prallte gegen ein Auto. Schwer verletzt kam er mit einem Rettungshubschrauber ins Krankenhaus. Die Insassen des Autos blieben unverletzt. In Braunschweig hat das Dach eines Wohnhauses gebrannt. Das Feuer war Sonntagabend gegen 18.30 Uhr in der Sophienstraße ausgebrochen. Wie ein Feuerwehrsprecher gegenüber Radio 38 bestätigt, handelte es sich um einen unbewohnten Teil des Dachbodens. Das Dach ist zum Teil kaputt, in dem Holz konnte sich das Feuer ausbreiten. Durch die schnelle Meldung wurde Schlimmeres verhindert. Rund 50 Einsatzkräfte der Feuerwehr konnten den Brand schnell löschen. Der Einsatz war nach rund 2,5 Stunden beendet. Vergessenes und Verlorenes hat die Autobahnpolizei Hildesheim beschäftigt. Am Samstagmorgen ist ein automatischer Notruf bei der Feuerwehr- und Rettungsleitstelle Hildesheim sowie bei der Polizei eingegangen. Wie die Beamten berichten, sind Autobahnpolizei und Rettungsdienst zur A7 ausgerückt. Es stellte sich heraus, dass der Besitzer sein Smartphone auf dem Autodach vergessen hatte. Kurz hinter dem Beschleunigungsstreifen fiel das Handy vom Dach und setzte den Notruf ab. Die Einsatzkräfte fanden das kaputte Gerät. Der Besitzer wurde ermittelt. Am Abend wurde ein Gegenstand auf der Fahrbahn zwischen der Rastanlage Hildesheimer Börde und der Anschlussstelle Derneburg gemeldet. Die Beamten sammelten ein Stofftier ein. Dieses sucht noch seinen Besitzer. Phase 5 in der Baustelle an der Marienburger Straße in Goslar startet. Ab heute wird die Verkehrsführung für den letzten Abschnitt geändert. Das teilte die Stadt mit. Voraussichtlich bis zum 15. September soll der neue Kreisverkehr entstehen, der dann die Marienburger mit der Bromberger und der Ortelsburger Straße verbindet. Die bisherige Umleitung bleibt bestehen. Diese führt über die Danziger Straße und die Grauhöfer Landwehr bzw. über die Robert-Koch- und die Lilienthalstraße. Für Fußgänger bleiben die Grundstücke im Baustellenbereich erreichbar.
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0: Wir schauen auf die Straßen und stellen fest, es ist nichts los. Ihr habt freie Fahrt. Geblitzt wird allerdings in Wolfsburg auf der Stellfelder und der Wolfsburger Landstraße sowie auf dem Stralsunder Ring. In Ilsede am Vorwerk, in Lehre auf der Berliner Straße, dann in Braunschweig auf der Friedrich-Vogtländer und der Essehofer Straße. In Schöningen auf der Helmstedter Straße, in Salzgitter in Engelnstedt auf der Ludwig-Erhard-Straße, in Lichtenberg an der Heerstraße und in Engerode auf der Nord-Süd-Straße, in Fienenburg auf der Osterwieker Straße und einen letzten haben wir noch in Langelsheim auf dem Neue Krug. Und wenn ihr noch was gesehen habt, Blitzer oder auch Staus, dann ruft uns an oder schickt uns eine WhatsApp-Text oder Sprachnachricht an die 0800 eine 6 und dreimal die 38. Gute Fahrt für euch.
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0: Little Lies von Fleetwood Mac. Wir haben es 14 Uhr.
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0: Wir schauen aufs Thermometer und zwar nach Wolfsburg an die Ostfalia. Da haben wir gerade 22 Grad. In Bad Harzburg an der Grundschule sind es 19 Grad und in Brome an der Kirche 23 Grad. Ja, und heute wechseln sich Sonne und Wolken ab. Bei Höchstwerten bis 23 Grad. Und der Radio 38 Wettertrend zeigt, morgen gibt's mehr Wolken, dazu gibt's auch noch frischen Wind. Zwischendurch nur mal die Sonne bei 19 Grad, außerdem ist für den Nachmittag Regen angesagt. Und am Donnerstag, da bleibt's dann trocken, es bleibt aber auch beim Sonne-Wolken-Mix mit Wind und 18 Grad.
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2: Ich bin Thomas Brockt. Die Zahl der registrierten Fälle sexuellen Kindesmissbrauchs in Deutschland ist weiter gestiegen. Das Bundeskriminalamt erfasste im vergangenen Jahr rund 17.100 Fälle, etwa 800 mehr als im Vorjahr und rund 1.600 mehr als vor 4 Jahren.
3: Vor allem im digitalen Raum werden Kinder immer häufiger zu Opfern. Dort suchen Täter gezielt sexuelle Kontakte zu Minderjährigen, nutzen noch neue Methoden mithilfe künstlicher Intelligenz. Bundesinnenminister Dobrindt, der spricht von einem dramatischen Anstieg der Fälle im Netz und fordert, wir müssen unsere Kinder dort besser schützen. Und er betont, die Statistik zählt nur die bekannten Fälle. Die Dunkelziffer sei weitaus höher. Claudia Wächter, Nachrichtenredaktion.
2: In der Diskussion über die Nachfolge des zurückgetretenen Unionsfraktionschefs Spahn hat Bundesinnenminister Dobrindt Fragen zu seinem möglichen Interesse an dem Amt abgeblockt. Er verstehe das Interesse an dieser Frage, sagte der CSU-Politiker. Er wolle zu diesen Personalspekulationen aber keinen Beitrag leisten und setze auf ein geordnetes Verfahren. Dobrindt wird neben anderen Politikern als möglicher Nachfolger von Spahn gehandelt. Die Deutsche Bahn plant ein Alkoholverbot an allen 5.400 Bahnhöfen in Deutschland. Künftig soll es bundesweit verboten sein, auf Bahnsteigen oder in Bahnhofshallen außerhalb der Bahnhofsgastronomie Alkohol zu trinken. Die Umsetzung soll bis Mitte Oktober abgeschlossen sein.
4: Bahnchefin Paller verspricht sich dadurch mehr Ordnung und Sicherheit auf Bahnhöfen, aber auch in Zügen. Außerdem mehr Schutz von Mitarbeitenden und Reisenden. Wer gegen das Verbot verstößt, muss mit einem Platzverweis rechnen. Bei wiederholten Verstößen droht ein dauerhaftes Hausverbot. Die Bahn hofft langfristig auch auf weniger Streitigkeiten. Erfahrungen am Hamburger Hauptbahnhof hätten gezeigt, dass Konflikte nach einem Alkoholverbot deutlich zurückgegangen sind. David Riemer, Nachrichtenredaktion.
2: Wer diesen Sommer ins kühle Nass springen will, muss für den Schwimmbadeintritt etwas tiefer in die Tasche greifen. Im Juni 2026 kostete nach Angaben des Statistischen Bundesamtes der Besuch eines Schwimmbads 3,6% mehr als ein Jahr zuvor. Damit verteuerten sich die Eintrittspreise deutlich stärker als die allgemeine Teuerungsrate von 2,3%. Ausrüstung wie Sonnenschirme und Badebekleidung war dagegen etwas günstiger.
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0: Ihr habt freie Fahrt auf den Straßen, nur geblitzt wird. In Wolfsburg auf der Stellfelder und der Wolfsburger Landstraße sowie auf dem Stralsunder Ring. In Münstedt am Vorwerk. Auf der K21 zwischen Fürstenau und Wahle. Dann in Lehre auf der Berliner Straße. In Braunschweig auf der Friedrich-Vogt-Länder und auf der Essehofer Straße. In Helmstedt auf der Goethestraße. In Schöningen auf der Helmstedter Straße. In Salzgitter in Lichtenberg an der Heerstraße und in Engerode auf der Nord-Süd-Straße. In Fienenburg auf der Osterwieker Straße und in Langelsheim auf dem Neue Krug. Und wenn ihr noch was gesehen habt, Blitzer oder auch Staus, dann ruft uns an oder schickt uns eine WhatsApp-Text oder Sprachnachricht an die 0800 16 und dreimal die 38. Gute Fahrt für euch.
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0: Mit Alina. Ich bin ein großer Fan davon, ab dem Sommer in die Wildnis zu stiefeln und Obst und Gemüse zu sammeln. Also am Straßenrand oder auf Wiesen, was man so findet. Allerdings sollte man nicht einfach so pflücken, sondern vorher den Besitzer fragen. Oder aber ihr achtet auf ein gelbes Band, das um den Baum gewickelt ist. Und was genau es damit auf sich hat, das hört ihr gleich. Habt einen schönen Dienstag.
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0: Eminem mit Houdini. Wir haben es 11:11. Und jetzt im Sommer fallen sie wieder öfter auf, diese gelben Bänder an den Bäumen am Straßenrand oder auch auf so wilden Wiesen, wilden Obstwiesen. Allerdings wissen viele nicht, was sie bedeuten. Dabei ist das gelbe Band eine richtig coole Aktion für alle Obstfans. Paula aus dem Radio 38 Team, was genau hat es damit auf sich?
1: Die Bänder werden um die Obstbäume gebunden und laden zum Pflücken ein. Wer selbst einen Obstbaum hat, der weiß, dass man nicht jedes Jahr alles abernten kann, denn manchmal, da trägt der Baum einfach viel zu viele Früchte. Mhm. Und auf der anderen Seite ist es dann aber Diebstahl, wenn man einfach Obst von Bäumen am Straßenrand pflückt. Und genau da kommt das gelbe Band ins Spiel, erklärt Charlotte Schneider von der Zentrale für Ernährung und Hauswirtschaft.
2: Viele Streuobstwiesen werden gar nicht bepflückt und dadurch verrottet das Obst. Und anhand der gelben Bänder kann man erkennen, dass die EigentümerInnen erlaubt haben, dass jeder dort in kleinen Mengen pflücken darf, sodass weniger verrottet. Also die EigentümerInnen melden sich bei uns und wir pflegen das Ganze in einer Standortkarte ein, die ist online einsehbar. Und die EigentümerInnen hängen dann auch ein Aushängeschild auf.
1: Auf den Schildern stehen auch ein paar Regeln, wie dass man nicht auf Bäume klettern oder Äste abbrechen darf zum Beispiel und dass man in kleinen Mengen pflücken sollte, damit alle etwas davon haben.
0: Ich finde, das ist eine richtig coole Aktion. Ich halte jetzt auf jeden Fall noch mehr die Augen auf danach. Sollte ich denn auf noch irgendwas achten?
1: Ja, das solltest du, denn ein gelbes Band bedeutet nicht immer nur Pflücken erwünscht.
2: Es gibt auch andere gelbe Bänder, zum Beispiel im Obstbau. Die sind aus Gummi und das hat nichts mit den gelben Bändern zum Pflücken zu tun, dann wäre es Diebstahl. Deswegen ist es gut, wenn man die Aushängeschilder sieht, die Bänder von uns aus Papier und auch nochmal auf der Standortkarte nachguckt. Dann kann man sich sicher sein, da hat der Eigentümer es erlaubt.
1: Und dann kann man ganz entspannt selbst geerntetes Obst genießen.
0: Ich finde, das schmeckt auch nochmal besser. Danke dir, Paula. Wenn ihr also an Bäumen vorbeigeht, um die gelbe Papierbänder gebunden sind, dann lohnt es sich kurz anzuhalten und das Obst zu ernten. Und wer selbst die Früchte seiner Obstbäume mit anderen teilen möchte, der kann sich bei der Zentrale für Ernährung und Hauswirtschaft anmelden. Die Adresse und die Kontaktinformationen und auch die Standortkarte der Bäume gibt es auf radio38.de.

0: Ray hier auf Radio 38. Über 2300 Mal wurden im letzten Jahr Stalking-Fälle beim Landeskriminalamt gemeldet. Die Vorgehensweise der Täter hat sich über die Jahre allerdings etwas gewandelt. Mehr dazu gibt es gleich in den Radio 38 Regionalnachrichten um 2:30.
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0: Avicii featuring Aloe Black mit SOS um eine Minute vor 3:30.
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0: In Braunschweig an der HBK sind es 22 Grad, in Querenhorst an der Freiwilligen Feuerwehr 22 Grad und in Meinersen am Niedrigseilgarten sind es 23 Grad. Und heute wechseln sich Sonne und Wolken ab bei Höchstwerten bis 23 Grad. Und wie der Radio 38 Wettertrend zeigt, morgen gibt's mehr Wolken, dazu frischen Wind und auch nur zwischendurch mal die Sonne bei 19 Grad Höchsttemperaturen. Außerdem ist für den Nachmittag Regen angesagt. Anders dann am Donnerstag, da bleibt es trocken. Allerdings bleibt es auch am Donnerstag beim Sonne-Wolken-Mix. Und es gibt auch am Donnerstag einen frischen Wind bei 18 Grad.
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2: Ich bin Sarah Schild. Einen schönen guten Tag. Nach einem dreisten Raubüberfall sucht die Braunschweiger Polizei nach Zeugen. Ein Unbekannter hat im Viehwegspark einen wohnungslosen Mann attackiert und bestohlen. Der 54-Jährige lag am Sonntagnachmittag im Park. Dort trat laut Polizei plötzlich ein Mann auf ihn zu, trat ihm gegen den Oberkörper und stahl anschließend Bargeld in dreistelliger Höhe aus dessen Kleidung. Der Angreifer soll etwa 1,85 Meter groß sein und einen auffälligen weiß-silbernen Jogginganzug getragen haben. Zeugen, die Hinweise zu dem Mann geben können, melden sich bitte bei den Beamten in Braunschweig. Gefährlicher Wandel beim Stalking. Obwohl die Fallzahlen in Niedersachsen leicht sinken, sind die Täter immer öfter online unterwegs. Über 2300 Meldungen registrierte das Landeskriminalamt im vergangenen Jahr. Paula Bayer aus der Radio 38 Aktuell-Redaktion mit den Einzelheiten.
3: Da sich Täter und Opfer zwar meist kennen, liegt die Aufklärungsquote zwar bei über 93%, doch das Ausspionieren wird immer feingliedriger, heißt es. Genutzt werden immer häufiger Spionagesoftware, Bluetooth-Tracker, gehackte Accounts oder sogar Deepfakes, um die Opfer engmaschig zu kontrollieren. Die Beamten warnen davor, entdeckte Spionagesoftware einfach sofort zu löschen. So würden Beweise vernichtet und könnten den Täter im schlimmsten Fall alarmieren, was gefährlich werden kann. Bei Verdachtsmomenten wie auffälligem Insiderwissen der Täter sollten zunächst Screenshots gemacht oder ein Stalking-Tagebuch geführt und sich Hilfe bei Beratungsstellen oder der Polizei gesucht werden. Erst danach sollten Passwörter über sichere Drittgeräte geändert und Online-Konten mit einer Zwei-Faktor-Authentisierung geschützt werden.
2: Verkehrsteilnehmende auf der L516 im Kreis Goslar müssen sich auf eine Vollsperrung einstellen. Am Parkplatz Sternplatz finden von morgen bis Freitag Sanierungsarbeiten an der Fahrbahndecke statt. Wie die Niedersächsische Landesbehörde für Straßenbau und Verkehr mitteilt, ist die L516 wegen der geringen Fahrbahnbreiten und der engen Kurven während der Bauzeit zwischen Seesen und Lautental voll gesperrt. Der Verkehr wird von Seesen kommend über die B248 in Richtung Haarhausen und von da auf die B82 in Richtung Langelsheim weiter auf die L515 nach Lautental umgeleitet. In Gegenrichtung entsprechend umgekehrt.
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0: Ich will es nicht beschreien, die Straßen sind leer, deswegen gehen wir gleich weiter zu den Blitzern. Und zwar wird geblitzt in Wolfsburg auf der Stellfelder und auf der Wolfsburger Landstraße und auch auf dem Stralsunder Ring. In Münstedt am Vorwerk, auf der K21 zwischen Fürstenau und Wahle. Dann in Lehre auf der Berliner Straße. In Braunschweig auf der Friedrich-Vogt-Länder und auf der Essehofer Straße. In Helmstedt auf der Goethestraße, in Schöningen auf der Helmstedter Straße, in Salzgitter in Lichtenberg an der Heerstraße und in Engerode an der Nord-Süd-Straße. In Fienenburg auf der Osterwieker Straße und zuletzt in Langelsheim auf dem Neue Krug. Und wenn ihr noch was gesehen habt, Blitzer oder auch Staus, dann ruft uns an oder schickt uns eine WhatsApp-Text oder Sprachnachricht. Geht alles an dieselbe Nummer, nämlich an die 0800 16 und 3x die 38. Habt eine gute Fahrt.
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0: Mit Alina. In Salzgitter wird ab morgen wieder der Kultursommer gefeiert. Eine ganz besondere Open-Air-Veranstaltung. Was genau da auf euch wartet und worauf ihr euch noch mehr freuen könnt, darüber sprechen wir gleich nach Holly Humberstone und nach den Four Non Blondes. Zeit also, das Radio richtig aufzudrehen, um mitzugrölen.
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0: Veranstaltungen statt. Damit wird immer der Kultursommer jährlich eröffnet und dann geht es in der Woche darauf auf den Schlosshof. Dort finden dann an zwei Wochenenden größere Open-Air-Veranstaltungen statt.
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0: ganz neu hier auf Radio 38, Paula Stella. Und gleich im Radio 38 80er Flashback springen wir ein paar Jährchen zurück, so 30 ungefähr, und hören gleich was Schönes von Foreigner.
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0: Foreigner mit Say You Will hier auf Radio 38. Wir haben es 15 Uhr.
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0: In Salzgitter-Ringelheim am Schloss haben wir 22 Grad gemessen, in Gamsen am Dorfgemeinschaftshaus 23 und in Schöningen an der Jugendherberge 22 Grad. Heute wechseln sich Sonne und Wolken ab, bei Höchstwerten bis 23 Grad und gute Nachrichten, es bleibt trocken. Der Radio 38 Wettertrend zeigt uns, das sieht aber morgen anders aus. Es gibt mehr Wolken, dazu frischen Wind, nur zwischendurch mal die Sonne bei 19 Grad Höchsttemperaturen und für den Nachmittag ist dann Regen angesagt. Am Donnerstag gibt's auch den Sonne-Wolken-Wechsel mit Wind und 18 Grad und auch am Donnerstag bleibt es dann wieder trocken.
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2: Ich bin Thomas Brockt. Die Zahl der registrierten Fälle sexuellen Kindesmissbrauchs in Deutschland steigt weiter an, vor allem online, also im Netz. Das zeigt das neue Bundeslagebild des Bundeskriminalamts. Im vergangenen Jahr registrierte die Polizei insgesamt mehr als 17.100 Fälle. Das sind rund 770 mehr als im Vorjahr.
3: Es sind erschreckende Zahlen und die Opfer waren vor allem Mädchen. Sie waren häufiger betroffen als Jungen und in mehr als der Hälfte aller Fälle kannten sich Opfer und Täter. Also sexuelle Gewalt gegen Kinder findet vor allem im familiären und persönlichen Umfeld statt. Wichtig auch, in der Statistik sind die Fälle erfasst, die der Polizei bekannt sind. Die Dunkelziffer, sagen die Behörden, die sei viel höher. Claudia Wächter, Nachrichtenredaktion.
2: In der Diskussion über die Nachfolge des zurückgetretenen Unionsfraktionschefs Spahn hat Bundesinnenminister Dobrindt Fragen zu seinem möglichen Interesse an dem Amt abgeblockt. Er verstehe das Interesse an dieser Frage, sagte der CSU-Politiker. Er wolle zu diesen Personalspekulationen aber keinen Beitrag leisten und setze auf ein geordnetes Verfahren. Dobrindt wird neben anderen Politikern als möglicher Nachfolger von Spahn gehandelt. Nahe der weltberühmten Akropolis in Athen hat ein Mann mehrere Passanten mit einem Messer bedroht. Anschließend griff er ein Touristenpaar aus den USA an und verletzte die beiden.
4: Der Täter bedrohte zunächst Passanten vor der Akropolis. Eine Zeugin alarmierte sofort die Polizei. Doch noch bevor die Einsatzkräfte eingreifen konnten, ging der Mann auf ein Touristenpaar aus den USA los. Der mutmaßliche Täter wurde festgenommen. Er soll ein psychisch kranker 60-jähriger Grieche sein. Der Bereich rund um die Akropolis war während des Polizeieinsatzes zeitweise abgesperrt. Inzwischen können Besucher das berühmte Wahrzeichen Athens wieder wie gewohnt besichtigen. Aus Athen, Takis Safos.
2: Wer diesen Sommer ins kühle Nass springen will, muss für den Schwimmbadeintritt etwas tiefer in die Tasche greifen. Im Juni 2026 kostete laut Statistischem Bundesamt der Besuch eines Schwimmbads 3,6% mehr als ein Jahr zuvor. Ausrüstung wie Sonnenschirme oder Badebekleidung war dagegen etwas günstiger.
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0: Wir schauen auf die Straßen und stellen fest, es ist nichts los. Aber wir wollen den Teufel nicht weiter an die Wand malen. Deswegen springen wir gleich zu den Blitzern. Und zwar in Wolfsburg auf der Stellfelder und auf der Wolfsburger Landstraße. In Münstedt am Vorwerk. In Braunschweig auf der Friedrich-Vogt-Länder- und der Essehofer Straße. Und auch auf der Ottmar-Straße. Dann in Helmstedt auf der Goethestraße. In Schöningen auf der Helmstedter Straße. In Salzgitter in Lichtenberg an der Heerstraße. Und in Engerode auf der Nord-Süd-Straße. In Fienenburg auf der Osterwieger Straße. Und in Langelsheim auf dem Neue Krug. Und wenn ihr noch was gesehen habt, Blitzer oder auch Staus, dann ruft uns an oder schickt uns eine WhatsApp-Text oder Sprachnachricht an die 0800 eine 6 und dreimal die 38. Habt eine gute Fahrt.
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0: Mit Alina. Und wir hören gleich mal so rein, was Stefan für morgen früh geplant hat. Und zwar nach Rose mit Bruno Mars und auch nach Republica. Habt einen schönen Nachmittag.
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0: Anastasia mit Left Outside Alone hier auf Radio 38. Es ist Zeit, mal aufs Thermometer zu gucken.
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0: In Braunschweig am Prinzenpark, in Wolfenbüttel am Lessinghaus und auch in Velpke am Rathaus haben wir 23 Grad. Und damit sind wir für heute auch schon am Maximum angekommen. Sonne und Wolken wechseln sich heute ab, bei Höchstwerten bis 23 Grad. Trocken bleibt es allerdings. Und der Radio 38 Wettertrend zeigt, morgen gibt es ein paar mehr Wolken. Dazu gibt es einen frischen Wind. Nur zwischendurch ist die Sonne mal zu sehen bei 19 Grad. Außerdem ist für den Nachmittag Regen angesagt. Am Donnerstag bleibt es dann wieder trocken. Es bleibt aber auch wieder beim Sonne-Wolken-Mix mit ein bisschen Wind und 18 Grad.
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2: Ich bin Sarah Schild. Einen schönen guten Tag. Nach einem dreisten Raubüberfall sucht die Braunschweiger Polizei nach Zeugen. Ein Unbekannter hat im Viehwegspark einen wohnungslosen Mann attackiert und bestohlen. Der 54-Jährige lag am Sonntagnachmittag im Park. Dort trat laut Polizei plötzlich ein Mann auf ihn zu, trat ihm gegen den Oberkörper und stahl anschließend Bargeld in dreistelliger Höhe aus dessen Kleidung. Der Angreifer soll etwa 1,85 Meter groß sein und einen auffälligen weiß-silbernen Jogginganzug getragen haben. Zeugen, die Hinweise zu dem Mann geben können, melden sich bitte bei den Beamten in Braunschweig. Gefährlicher Wandel beim Stalking. Obwohl die Fallzahlen in Niedersachsen leicht sinken, sind die Täter immer öfter online unterwegs. Über 2300 Meldungen registrierte das Landeskriminalamt im vergangenen Jahr. Paula Bayer aus der Radio 38 Aktuell-Redaktion mit den Einzelheiten.
3: Da sich Täter und Opfer zwar meist kennen, liegt die Aufklärungsquote zwar bei über 93%, doch das Ausspionieren wird immer feingliedriger, heißt es. Genutzt werden immer häufiger Spionagesoftware, Bluetooth-Tracker, gehackte Accounts oder sogar Deepfakes, um die Opfer engmaschig zu kontrollieren. Die Beamten warnen davor, entdeckte Spionagesoftware einfach sofort zu löschen. So würden Beweise vernichtet und könnten den Täter im schlimmsten Fall alarmieren, was gefährlich werden kann. Bei Verdachtsmomenten wie auffälligem Insiderwissen der Täter sollten zunächst Screenshots gemacht oder ein Stalking-Tagebuch geführt und sich Hilfe bei Beratungsstellen oder der Polizei gesucht werden. Erst danach sollten Passwörter über sichere Drittgeräte geändert und Online-Konten mit einer Zwei-Faktor-Authentisierung geschützt werden.
2: Verkehrsteilnehmende auf der L516 im Kreis Goslar müssen sich auf eine Vollsperrung einstellen. Am Parkplatz Sternplatz finden von morgen bis Freitag Sanierungsarbeiten an der Fahrbahndecke statt. Wie die Niedersächsische Landesbehörde für Straßenbau und Verkehr mitteilt, ist die L516 wegen der geringen Fahrbahnbreiten und der engen Kurven während der Bauzeit zwischen Seesen und Lautental voll gesperrt. Der Verkehr wird von Seesen kommend über die B248 in Richtung Haarhausen und von da auf die B82 in Richtung Langelsheim weiter auf die L515 nach Lautental umgeleitet. In Gegenrichtung entsprechend umgekehrt.
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0: Am Dienstag um 3:03 sind die Straßen der Region frei. Geblitzt wird allerdings, und zwar in Wolfsburg auf der Stellfelder und auf der Wolfsburger Landstraße. In Münstedt am Vorwerk, in Braunschweig auf der Friedrich-Vogt-Länder und der Essehofer Straße und auch auf der Ottmar Straße. In Helmstedt wird geblitzt auf der Goethestraße, in Schöningen auf der Helmstedter Straße, dann in Salzgitter, in Lichtenberg an der Heerstraße und in Engerode auf der Nord-Süd-Straße, in Fienenburg auf der Osterwieker Straße und in Langelsheim auf dem Neue Krug. Und wenn ihr noch was gesehen habt, Blitzer oder auch Staus, dann ruft uns an oder schickt uns eine WhatsApp-Text- oder Sprachnachricht an die 0800 16 und dreimal die 38. Gute Fahrt euch.
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0: Mit Alina. Die Deutsche Bahn verbietet den Alkoholkonsum an allen Bahnhöfen in ganz Deutschland. Die Entscheidung hat traurige Hintergründe und genau darüber reden wir gleich nach Ace of Base und einem ganz neuen Song von Ellie Neumann featuring Phil Bolivar und der Crucci Gang. Habt einen schönen Nachmittag.
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1: Ali Neumann, Philbo Riva und Crookie Gang. Okay, Blue.

0: Oki Blue, ganz neu hier auf Radio 38. Die Deutsche Bahn greift durch. Um die Sicherheit von Mitarbeitenden und Reisenden zu verbessern, plant das Unternehmen ein Alkoholkonsumverbot an allen 5400 Bahnhöfen in ganz Deutschland. Sarah Schild aus der Radio 38 Aktuell Redaktion, du bist jetzt bei mir und du hast dir das mal genauer angeschaut. Wieso hat sich die Deutsche Bahn denn für diesen Schritt entschieden?
1: Ja, das Ganze hat einen sehr ernsten Hintergrund, denn vergangenen Freitag wurde ein Mitarbeiter der DB Sicherheit brutal von einem Betrunkenen angegriffen und Anfang des Jahres ist ein Zugbegleiter sogar durch eine Attacke zu Tode gekommen. Bahnchefin Evelyn Paller sagte, zu oft mussten wir feststellen, dass dort, wo zu viel Alkohol fließt, auch die Gewalt zunimmt. Mit dem Verbot, Alkohol an Bahnhöfen zu trinken, will die Bahn zeigen, dass es ihr ernst ist mit der Sicherheit von Mitarbeitern und Fahrgästen. 30 Bahnhöfe sind schon alkoholfrei, zum Beispiel Hannover, Hamburg oder Köln. Und die Erfahrung ist dort laut Paller eindeutig. Sie sagt, alkoholfrei heißt auch weniger Gewalt und weniger Müll. Ab dem 1. September gilt das Alkoholverbot dann unter anderem auch am Braunschweiger Hauptbahnhof und bis zum 15. Oktober gilt die Regel dann nach und nach deutschlandweit an allen Bahnhöfen.
0: Das klingt nach einem straffen Programm. Wie genau sieht denn dieses Alkoholkonsumverbot dann aus?
1: Ja, also am ganzen Bahnhof ist es dann verboten, Alkohol zu trinken. Wer also Bier, Sekt, Wein oder einen Schnaps am Bahnsteig oder in der Bahnhofshalle trinkt, verstößt damit gegen die Hausordnung. Sprich, auch das sogenannte Wegbier am Bahnhof ist dann auch nicht mehr möglich. Dabei ist es auch egal, ob man auf einen Zug wartet oder nur durch den Bahnhof durchläuft. Von dem Verbot ausgenommen ist aber die Gastronomie und es bleibt auch erlaubt, Alkohol verschlossen im Gepäck oder vom Einkaufen dabei zu haben. Wer gegen das Verbot verstößt und trotzdem Alkohol am Bahnhof trinkt, der kassiert einen Platzverweis und im Wiederholungsfall spricht die Bahn ein Hausverbot aus. Für die Kontrolle sollen Sicherheitskräfte der Bahn und von der Bundespolizei zuständig sein. Laut bisherigen Informationen kündigt die Bahn aber kein allgemeines Alkoholverbot in Zügen an. In einigen Regionalzügen und S-Bahnen ist der Alkoholkonsum aber offiziell sowieso schon nicht erlaubt.
0: Danke dir, Sarah, für die Aufklärung. Nach mehreren brutalen und teils tödlichen Angriffen auf Bahnmitarbeitende greift der Konzern Deutsche Bahn nun durch. Bis Mitte Oktober wird schrittweise ein Alkoholkonsumverbot an allen deutschen Bahnhöfen eingeführt. Davon verspricht sich die Deutsche Bahn mehr Sicherheit, weniger Gewalt und auch weniger Müll.

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0: Luisa, Summer in the Woods. Und gleich nach der Werbung gibt es ein Radio 38 80er Flashback. Und zwar mit einem meiner Lieblingskünstler, George Michael.
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0: In Wolfsburg an der Städtischen Galerie, in Peine am Stadttheater und auch in Isenbüttel am Tankum. Sie haben wir gerade 23 Grad. Und damit sind wir beim Maximum für heute angekommen. Sonne und Wolken wechseln sich ab. Es weht eine frische Brise. Und der Radio 38 Wettertrend zeigt, morgen geht's genauso weiter. Nur mit ein paar mehr Wolken, ein bisschen weniger Sonne, ein bisschen mehr Wind und 19 Grad und auch Regen am Nachmittag. Am Donnerstag bleibt's dann wieder trocken beim Sonne-Wolken-Mix mit Wind bei 18 Grad.
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2: Ich bin Thomas Brockt. Bahnchefin Palla will das Trinken von Bier, Wein und Schnaps bis zum Herbst in allen Bahnhöfen verbieten. Bundesinnenminister Dobrindt zeigt sich dafür offen. Er sieht aber ein Problem. Wie soll ein mögliches Verbot durchgesetzt werden?
3: Innenminister Dobrindt will jetzt erstmal von der Bahnchefin wissen, was die Grundlage für ihren Vorschlag ist. Denn die Polizeigewerkschaften äußern schon Bedenken, wie ein Alkoholverbot durchzusetzen sei. Zu wenig Personal dafür, heißt es von der Gewerkschaft der Polizei, die neben der Bahn für die Sicherheit an Bahnhöfen zuständig ist. Und der Vorsitzende der Bundespolizeigewerkschaft meint sogar, dass seine Kolleginnen und Kollegen für das Durchsetzen eines Alkoholverbots gerade nicht zuständig seien. Thomas Thonfeld, Nachrichtenredaktion.
2: Die Zahl der registrierten Fälle sexuellen Kindesmissbrauchs in Deutschland ist weiter gestiegen. Das Bundeskriminalamt erfasste im vergangenen Jahr rund 17.100 Fälle, etwa 800 mehr als im Vorjahr und rund 1.600 mehr als vor 5 Jahren. Die Ermittlungen ergaben erneut, dass in mehr als der Hälfte der Fälle zwischen Opfern und Tatverdächtigen eine Vorbeziehung bestand. Wer diesen Sommer ins kühle Nass springen will, muss für den Schwimmbadeintritt etwas tiefer in die Tasche greifen. Im Juni kostete nach Angaben des Statistischen Bundesamtes der Besuch eines Schwimmbads 3,6% mehr als vor einem Jahr.
4: Ein Ferientag im Schwimmbad kann für eine Familie ganz schön teuer werden. Im Vergleich die Verbraucherpreise, die sind nur um gut 2% geklettert in diesem Zeitraum. Die gute Nachricht, ein Sonnenschirm am Beckenrand oder die Badehose, das alles ist etwas günstiger geworden. Und mit dem Auto fahren wir rund 10 Minuten bis ins nächste Frei- oder Naturbad im Durchschnitt. Auf dem Land, da dauert die Fahrt zur Abkühlung auch manchmal länger. Claudia Wächter, Nachrichtenredaktion.
2: Nach den tödlichen Schüssen auf 6 Menschen in Stade ist der mutmaßliche Täter in Untersuchungshaft gestorben. Ein Mitarbeiter des Gefängnisses fand den 45-Jährigen leblos in seiner Zelle in Bremervörde, wie das niedersächsische Justizministerium mitteilte. Ermittler gehen von Suizid aus, es gebe keine Hinweise auf ein Verbrechen. Der Mann soll Ende Juni in einer Mutter-Kind-Einrichtung 6 Menschen getötet haben. Hintergrund war nach bisherigen Erkenntnissen ein Sorgerechtsstreit.
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0: Wir schauen auf die Straßen und stellen fest, nix los, ihr habt freie Fahrt. Nur bitte nicht zu schnell, denn geblitzt wird. In Wolfsburg auf der Stellfelder und auf der Wolfsburger Landstraße. In Münstedt am Vorwerk. In Braunschweig auf der Friedrich-Vogt-Länder, der Essehofer und der Ottmar-Straße. Dann in Helmstedt auf der Goethe-Straße. In Schöningen auf der Helmstedter Straße. In Salzgitter in Lichtenberg an der Herrstraße und in Engerode auf der Nord-Süd-Straße. In Fienburg auf der Osterwieker Straße und zuletzt noch in Langelsheim auf dem Neue Krug. Und wenn ihr noch was gesehen habt, Blitzer oder auch Staus, dann ruft uns an oder schickt uns eine WhatsApp-Text oder Sprachnachricht an die 0800 16 und 3x die 38. Eine gute Fahrt für euch.
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0: Mit Alina. Viele kennen dieses Geräusch noch aus ihrer Kindheit. Ja, es geht um Meerschweinchen, so kleine niedliche, possierliche Tierchen. Ich hatte auch mal eins. Ich finde den Namen ein bisschen skurril. Meerschweinchen, die haben weder was mit Meer noch mit Schweinchen zu tun. Und genau das gucken wir uns gleich mal an, warum die so heißen, nämlich im Wissen to go nach Almost Monday und auch nach Ava Max. Habt einen schönen Dienstag.
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0: Ava Max auf Radio 38 und wir haben Post bekommen, denn die Sarah aus Isenbüttel hat uns geschrieben und gefragt, warum heißen Meerschweinchen eigentlich Meerschweinchen? Carsten aus unserer Radio 38 Wissen to go Redaktion, der hat den Durchblick.
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2: Woher das Meerschweinchen seinen Namen hat, ist nicht ganz geklärt, aber im Internet kursieren verschiedene Versionen zu dieser Thematik. Die häufigste Erklärung ist folgende. Das Meerschweinchen heißt so, weil es mit den spanischen Seeleuten aus Südamerika über das Meer gekommen ist und durch seine Quieklaute und das Aussehen an Schweine erinnert. Das mag vielleicht auch sogar stimmen, zumindest ist in der englischen Bezeichnung Guinea Pig auch das Wort Schwein enthalten. Pig. Bei Guinea handelt es sich vermutlich um eine Verwechslung von Guyana in Südamerika, wo das Meerschweinchen herkommt, mit Guinea, das in Afrika liegt. Der Duden leitet hingegen das Wort Meerschweinchen vom spätmittelhochdeutschen Ausdruck Meerswin ab. Der bedeutete in seiner ursprünglichen Bedeutung aber Delfin. Diese haben zwar rein optisch so ziemlich gar nichts mit einem Meerschweinchen zu tun, allerdings klingen unter gewissen Umständen die Laute, die beide Tiere von sich geben, recht ähnlich. Ganz genau weiß man es halt nicht. Habt ihr auch eine Frage an unsere Wissen2Go-Redaktion? Schreibt uns eine Mail an redaktion@radio38.de.

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1: And Sing hier auf Radio 38. Gestern Morgen sind Unbekannte in einen Solarpark in Goslar eingebrochen. Jetzt sind sie nicht mehr so unbekannt, denn sie wurden bei einer Fahndung gefasst. Mehr dazu gibt es gleich in den Radio 38 Regionalnachrichten um 16:30.
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0: Jason Mraz hier auf Radio 38.
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0: In Braunschweig an der Volkswagenhalle sind es 23 Grad, in Bad Harzburg an der Grundschule 20 und in Salzgitter-Wartenstedt an der Heinrich-Alberts-Schule sind es 23 Grad. Heute wechseln sich Sonne und Wolken ab bei Höchstwerten bis 23 Grad. Den Peak haben wir also erreicht und der Radio 38 Wettertrend zeigt uns, morgen gibt es mehr Wolken, dazu einen frischen Wind und nur zwischendurch mal Sonne bei 19 Grad. Außerdem ist für morgen Nachmittag Regen angesagt. Am Donnerstag bleibt es dann allerdings wieder trocken beim Sonne-Wolken-Mix mit Wind und 18 Grad.
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2: Ich bin Sarah Schild. Einen schönen guten Tag. Fahndungserfolg nach dem Einbruch in einen Solarpark im Kreis Goslar. Die Polizei hat vergangenen Abend 6 mutmaßliche Kupferdiebe festgenommen. Paula Bayer aus der Radio 38 Aktuell Redaktion mit den Einzelheiten.
3: Die Tatverdächtigen sind zwischen 21 und 46 Jahre alt und gehören laut Ermittlern zu einer bundesweit agierenden Bande, heißt es in einer Polizeimitteilung. 4 von ihnen sollen am frühen Montagmorgen in einen Solarpark im Tennisweg in Bad Harzburg eingedrungen sein, um Kupferleitungen zu stehlen. Dabei wurden sie von einer Streife überrascht und flüchteten. Nach einer großen Fahndung, bei der auch ein Hubschrauber zum Einsatz kam, klickten schließlich am Abend für insgesamt 6 Verdächtige die Handschellen.
2: In Peine wurde ein Reifenstecher auf frischer Tat ertappt. Der 25-Jährige hat am Montagmorgen an mindestens 13 Autos die Reifen zerstochen. Gegen 9 Uhr war er laut Polizeimitteilung in der Sedanstraße unterwegs. Dort stach er mit einem spitzen Gegenstand auf die Reifen ein. Zeugen beobachteten ihn dabei und riefen die Polizei. Die Beamten konnten den Mann schnell identifizieren und befragen. Der Schaden liegt im 4-stelligen Bereich. Gegen den 25-Jährigen wird ermittelt, weshalb er die Reifen zerstochen hat, ist nicht bekannt. Die Wege um den Südteich im Braunschweiger Bürgerpark werden saniert. Aktuell werden Fußwege mit wassergebundener Deckschicht sowie asphaltierte Wegeabschnitte erneuert. Laut einer Mitteilung der Verwaltung entsteht am westlichen Abschnitt des Friedrich-Kreis-Weges an der Seeseite ein Gehweg. Die Arbeiten dafür starten am 10. August und dauern rund 8 Wochen. So lange ist der Abschnitt komplett gesperrt. Die Zufahrt zum Tennisplatz und die gekennzeichneten Parkflächen können genutzt werden, der Baustellenverkehr kann aber zu Behinderungen führen. Dazu werden mehrere Aufenthaltsorte aus der Geschichte des Parks rekonstruiert, etwa der Belvedere-Platz am Jahnstadion oder ein erhöhter Aussichtsplatz auf der südöstlichen Halbinsel. Jeweils betroffene Wege werden zeitweise gesperrt.
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0: Wir schon auf die Straße und zwar auf die A2 Hannover in Richtung Peine. Kurz vor Hemeler Wald staute sich wegen einer Baustelle bis Lehrte zurück. Da geht fast nichts mehr. Und von Peine in Richtung Lehrte braucht ihr auch ein bisschen mehr Geduld. Da stockt der Verkehr ein wenig. Geblitzt wird in Wolfsburg an der Stellfelder und an der Wolfsburger Landstraße. In Münstedt am Vorwerk. In Braunschweig auf der Friedrich-Vogt-Länder, der Essehofer und der Ottmarstraße. Dann in Braunschweig, nein, in Helmstedt auf der Goethestraße. In Schöningen auf der Helmstedter Straße. In Salzgitter in Lichtenberg an der Heerstraße und in Engerode auf der Nord-Süd-Straße, in Fienburg auf der Osterwicker Straße und in Langelsheim auf dem Neue Krug. Und wenn ihr noch was habt, Blitzer oder auch Staus, dann ruft uns an oder schickt uns eine WhatsApp-Text oder Sprachnachricht an die 0800 eine 6 und dreimal die 38. Eine gute Fahrt für euch.
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0: Mit Alina. Ihr genießt vielleicht, dass es jetzt um 16.34 Uhr gar nicht so heiß ist und ihr den Feierabend einfach genießen könnt. Ich versorge euch mit guter Musik, mit Fastball und auch mit Lisa featuring Doja Cat und Ray mit Born Again. Habt einen schönen Dienstagnachmittag.
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Born Again hier auf Radio 38. Der Song hier ist in den 90ern rausgekommen und war damals schon sehr beliebt. Hat mich also meine gesamte Kindheit in den 90ern begleitet. Und auch heute versetzt er mich immer wieder zurück. Jetzt nicht in eine bestimmte Situation oder Erinnerung oder sowas. Er gibt mir einfach so ein nostalgisches Gefühl. Und ich glaube, da hat jeder so seine eigenen Flashback-Songs aus dem Urlaub, von einer langen Autofahrt oder mit Mama und Papa in der Küche zusammengeschmettert. Das hier ist meiner aus dem Jahr 93 von The Beloved, Sweet Harmony.

0: Alle Farben featuring René Miller. Und gleich nach der Werbung gibt es ein Radio 38 80er Flashback mit den Eurythmics für euch.
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0: Die Rhythmics. Porn in my side. Wir haben es eine Minute vor fünf.
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0: In Braunschweig am Funkhaus sind es 23 Grad, ebenso in Gifhorn an der BBS 2 und in Kremlingen an der Sportanlage. Heute wechseln sich Sonne und Wolken ab, gerade ein bisschen mehr Sonne bei Höchstwerten bis 23 Grad und der Radio 38 Wettertrend zeigt uns, morgen gibt es mehr Wolken, dazu frischen Wind und zwischendurch nochmal die Sonne bei 19 Grad. Außerdem ist für den Nachmittag Regen angesagt. Am Donnerstag bleibt es dann trocken und auch beim Sonne-Wolken-Mix mit ein bisschen Wind bei 18 Grad.
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2: Ich bin Thomas Brock. Die Zahl der registrierten Fälle sexuellen Kindesmissbrauchs in Deutschland ist weiter gestiegen. Das Bundeskriminalamt erfasste im vergangenen Jahr rund 17.100 Fälle, etwa 800 mehr als im Vorjahr und rund 1.600 mehr als vor 4 Jahren.
3: Vor allem im digitalen Raum werden Kinder immer häufiger zu Opfern. Dort suchen Täter gezielt sexuelle Kontakte zu Minderjährigen, nutzen noch neue Methoden mithilfe künstlicher Intelligenz. Bundesinnenminister Dobrindt, der spricht von einem dramatischen Anstieg der Fälle im Netz und fordert, wir müssen unsere Kinder dort besser schützen. Und er betont, die Statistik zählt nur die bekannten Fälle. Die Dunkelziffer sei weitaus höher. Claudia Wächter, Nachrichtenredaktion.
2: Das von der Deutschen Bahn geplante Alkoholverbot an allen Bahnhöfen ist nach Einschätzung der Bundespolizeigewerkschaft nicht durchsetzbar. Es müsse von Beginn an deutlich werden, dass die Bundespolizei hier nicht die Verantwortung habe und für die Durchsetzung des Verbots nicht zuständig sei, sagte Gewerkschaftschef Ostermann. Die Bahn will, dass es künftig untersagt ist, auf Bahnsteigen oder in Bahnhofshallen außerhalb der Bahnhofsgastronomie Bier, Wein, Schnaps oder anderen Alkohol zu trinken. Nahe der weltberühmten Akropolis in Athen hat ein Mann mehrere Passanten mit einem Messer bedroht. Anschließend griff er ein Touristenpaar aus den USA an und verletzte die beiden.
4: Der Täter bedrohte zunächst Passanten vor der Akropolis. Eine Zeugin alarmierte sofort die Polizei. Doch noch bevor die Einsatzkräfte eingreifen konnten, ging der Mann auf ein Touristenpaar aus den USA los. Der mutmaßliche Täter wurde festgenommen. Er soll ein psychisch kranker 60-jähriger Grieche sein. Der Bereich rund um die Akropolis war während des Polizeieinsatzes zeitweise abgesperrt. Inzwischen können Besucher das berühmte Wahrzeichen Athens wieder wie gewohnt besichtigen. Aus Athen, Takis Safos.
2: Wer diesen Sommer ins kühle Nass springen will, muss für den Schwimmbadeintritt etwas tiefer in die Tasche greifen. Im Juni 2026 kostete laut Statistischem Bundesamt der Besuch eines Schwimmbads 3,6% mehr als ein Jahr zuvor. Ausrüstung wie Sonnenschirme oder Badebekleidung war dagegen etwas günstiger.
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0: Wir werfen einen Blick auf die Straße und zwar auf die A2 Hannover in Richtung Peine. Kurz vor Himmelerwald gibt es eine Baustelle. Da staut es sich und zwar ordentlich. Bis Lehrte geht fast nichts mehr. Und von Peine in Richtung Lehrte braucht ihr ein bisschen mehr Geduld. Da staut der Verkehr wegen der Baustelle ebenfalls ein wenig. Geblitzt wird auch. Und zwar in Wolfsburg auf der Stellfelder und auf der Wolfsburger Landstraße. In Münstedt am Vorwerk. In Braunschweig auf der Friedrich-Vogtländer und der Esserhofer Straße und auch auf der Ottmarstraße. In Helmstedt auf der Goethestraße. In Schöningen auf der Helmstedter Straße, in Salzgitter-Lichtenberg an der Heerstraße, in Engerode an der Nord-Süd-Straße, dann in Fienburg an der Osterwieker Straße und zuletzt noch in Langelsheim am Neue Krug. Und wenn ihr noch was gesehen habt, Blitzer oder auch Staus, dann ruft uns an oder schickt uns eine WhatsApp-Text oder Sprachnachricht an die 0800 16 und 3x die 38. Gute Fahrt euch!
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0: Mit Alina. Ich bin ein großer Fan davon, im Sommer oder auch im Spätsommer in die Wildnis zu gehen und Obst zu sammeln, also am Straßenrand oder auf den Wiesen natürlich. Allerdings sollte man nicht einfach so pflücken, sondern vorher den Besitzer fragen. Oder aber ihr achtet auf ein gelbes Band, das um den Baum gewickelt ist und was es damit auf sich hat, das hört ihr gleich nach Felix, Jen und Schaus und auch nach Cher. Habt einen schönen Dienstagnachmittag.
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0: Believe von Cher, ihr hört Radio 38. Jetzt im Sommer fallen sie wieder öfter auf, diese gelben Bänder, die an Bäumen, am Straßenrand oder auf Wiesen befestigt sind. Allerdings wissen viele gar nicht, was sie bedeuten. Dabei ist das eine richtig coole Aktion für alle Obstfans. Paula aus dem Radio 38 Team, was genau hat es damit auf sich?
1: Die Bänder werden um die Obstbäume gebunden und laden zum Pflücken ein. Wer selbst einen Obstbaum hat, der weiß, dass man nicht jedes Jahr alles abernten kann. Mhm. Denn manchmal, da trägt der Baum einfach viel zu viele Früchte. Und auf der anderen Seite ist es dann aber Diebstahl, wenn man einfach Obst von Bäumen am Straßenrand pflückt. Und genau da kommt das gelbe Band ins Spiel, erklärt Charlotte Schneider von der Zentrale für Ernährung und Hauswirtschaft.
2: Viele Streuobstwiesen werden gar nicht bepflückt und dadurch verrottet das Obst. Und anhand der gelben Bänder kann man erkennen, dass die EigentümerInnen erlaubt haben, dass jeder dort in kleinen Mengen pflücken darf, sodass weniger verrottet. Also die EigentümerInnen melden sich bei uns und wir pflegen das Ganze in einer Standortkarte ein, die ist online einsehbar. Und die EigentümerInnen hängen dann auch ein Aushängeschild auf.
1: Auf den Schildern stehen auch ein paar Regeln, wie dass man nicht auf Bäume klettern oder Äste abbrechen darf zum Beispiel und dass man in kleinen Mengen pflücken sollte, damit alle etwas davon haben.
0: Das ist eine ziemlich coole Aktion. Ich halte auf jeden Fall vermehrt die Augen danach auf. Gibt es da noch was ich vielleicht beachten sollte?
1: Ja, das solltest du, denn ein gelbes Band bedeutet nicht immer nur Pflücken erwünscht.
2: Es gibt auch andere gelbe Bänder, zum Beispiel im Obstbau. Die sind aus Gummi und das hat nichts mit den gelben Bändern zum Pflücken zu tun, dann wäre es Diebstahl. Deswegen ist es gut, wenn man die Aushängeschilder sieht, die Bänder von uns aus Papier und auch nochmal auf der Standortkarte nachguckt. Dann kann man sich sicher sein, da hat der Eigentümer es erlaubt.
1: Und dann kann man ganz entspannt selbst geerntetes Obst genießen.
0: Und ich finde, dann schmeckt's auch einfach am allerbesten. Vielen Dank dir, Paula. Wenn ihr also an Bäumen vorbeigeht, um die aus Papier gelbe Bänder gewickelt sind, dann lohnt es sich, kurz anzuhalten und das Obst zu ernten und ist total erlaubt. Und wer selbst Früchte seiner Obstbäume mit anderen teilen möchte, weil er sich gar nicht retten kann vor so viel Obst, der kann sich bei der Zentrale für Ernährung und Hauswirtschaft melden. Die Kontaktdaten und auch die Standortkarte für die Obstbäume gibt es auf Radio 38.de.

0: Sarah Larsen hier auf Radio 38. Über 2300 Mal wurden im letzten Jahr Stalking-Fälle beim Landeskriminalamt gemeldet. Die Vorgehensweise der Täter hat sich über die Jahre etwas gewandelt. Mehr dazu erfahrt ihr gleich in den Radio 38 Regionalnachrichten um 5:30.
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0: Blue mit Fly by Two. Wir haben es 5:30.
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0: In Wolfsburg an der Porschestraße und auch in Wolfenbüttel an der großen Schule sind es 23 Grad. In Bad Harzburg am Schlosspark sind es 20 Grad. Ja, und heute Nachmittag und auch am Abend wechseln sich Sonne und Wolken ab bei Höchstwerten bis 23 Grad. Und der Radio 38 Wettertrend zeigt uns, morgen gibt es ein paar mehr Wolken. Dazu gibt es auch noch einen frischen Wind. Zwischendurch aber auch mal Sonne bei 19 Grad. Für den Nachmittag ist dann aber auch Regen angesagt. Und Donnerstag bleibt trocken. Es bleibt aber auch beim Sonne-Wolken-Mix mit Wind und 18 Grad.
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2: Ich bin Sarah Schild. Einen schönen guten Tag. Nach einem dreisten Raubüberfall sucht die Braunschweiger Polizei nach Zeugen. Ein Unbekannter hat im Viehwegspark einen wohnungslosen Mann attackiert und bestohlen. Der 54-Jährige lag am Sonntagnachmittag im Park. Dort trat laut Polizei plötzlich ein Mann auf ihn zu, trat ihm gegen den Oberkörper und stahl anschließend Bargeld in dreistelliger Höhe aus dessen Kleidung. Der Angreifer soll etwa 1,85 Meter groß sein und einen auffälligen weiß-silbernen Jogginganzug getragen haben. Zeugen, die Hinweise zu dem Mann geben können, melden sich bitte bei den Beamten in Braunschweig. Gefährlicher Wandel beim Stalking. Obwohl die Fallzahlen in Niedersachsen leicht sinken, sind die Täter immer öfter online unterwegs. Über 2300 Meldungen registrierte das Landeskriminalamt im vergangenen Jahr. Paula Bayer aus der Radio 38 Aktuell-Redaktion mit den Einzelheiten.
3: Da sich Täter und Opfer zwar meist kennen, liegt die Aufklärungsquote zwar bei über 93%, doch das Ausspionieren wird immer feingliedriger, heißt es. Genutzt werden immer häufiger Spionagesoftware, Bluetooth-Tracker, gehackte Accounts oder sogar Deepfakes, um die Opfer engmaschig zu kontrollieren. Die Beamten warnen davor, entdeckte Spionagesoftware einfach sofort zu löschen. So würden Beweise vernichtet und könnten den Täter im schlimmsten Fall alarmieren, was gefährlich werden kann. Bei Verdachtsmomenten wie auffälligem Insiderwissen der Täter sollten zunächst Screenshots gemacht oder ein Stalking-Tagebuch geführt und sich Hilfe bei Beratungsstellen oder der Polizei gesucht werden. Erst danach sollten Passwörter über sichere Drittgeräte geändert und Online-Konten mit einer Zwei-Faktor-Authentisierung geschützt werden.
2: Verkehrsteilnehmende auf der L516 im Kreis Goslar müssen sich auf eine Vollsperrung einstellen. Am Parkplatz Sternplatz finden von morgen bis Freitag Sanierungsarbeiten an der Fahrbahndecke statt. Wie die Niedersächsische Landesbehörde für Straßenbau und Verkehr mitteilt, ist die L516 wegen der geringen Fahrbahnbreiten und der engen Kurven während der Bauzeit zwischen Seesen und Lautental voll gesperrt. Der Verkehr wird von Seesen kommend über die B248 in Richtung Haarhausen und von da auf die B82 in Richtung Langelsheim weiter auf die L515 nach Lautental umgeleitet. In Gegenrichtung entsprechend umgekehrt.
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0: Ich habe eine Meldung von der A2. Wer aus Hannover in Richtung Peine unterwegs ist, braucht ein bisschen mehr Zeit vor Hemeler Wald. Da staut es sich wegen einer Baustelle. Geblitzt wird in Wolfsburg auf der Stellfelder und der Wolfsburger Landstraße, in Münstedt am Vorwerk, in Braunschweig auf der Friedrich-Vogt-Länder und der Esserhofer Straße sowie auf der Ottmar-Straße, in Helmstedt auf der Goethe-Straße, in Schöningen auf der Helmstedter Straße, in Salzgitter wird geblitzt, in Lichtenberg an der Heerstraße und in Engerode an der Nord-Süd-Straße, dann noch in Fienburg auf der Osterwieker Straße und in Langelsheim auf dem Neue Krug. Und wenn ihr noch was gesehen habt, Blitzer oder auch Staus, dann ruft uns an oder schickt uns eine WhatsApp-Text oder Sprachnachricht an die 0800 16 und 3x die 38. Eine gute Fahrt für euch.
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0: Mit Alina. Die Deutsche Bahn verbietet Alkoholkonsum an allen Bahnhöfen in ganz Deutschland. Die Entscheidung hat traurige Hintergründe und darüber reden wir gleich.
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0: Ganz neu hier auf Radio 38, Wild-Eyed Wonder von Rabo. Die Deutsche Bahn greift durch. Um die Sicherheit von Mitarbeitenden und Reisenden zu verbessern, plant das Unternehmen ein Alkoholkonsumverbot an allen 5.400 Bahnhöfen in ganz Deutschland. Sarah Schild aus der Radio 38 Redaktion, du hast dir das mal genauer angeschaut. Wieso hat sich die Deutsche Bahn für diesen Schritt entschieden?
1: Ja, das hat einen sehr ernsten Hintergrund. Vergangenen Freitag wurde ein Mitarbeiter der DB Sicherheit brutal von einem Betrunkenen angegriffen und Anfang des Jahres ist ein Zugbegleiter sogar durch eine Attacke zu Tode gekommen. Bahnchefin Evelyn Paller sagte, zu oft mussten wir feststellen, dass dort, wo zu viel Alkohol fließt, auch die Gewalt zunimmt. Mit dem Verbot, Alkohol an den Bahnhöfen zu trinken, will die Bahn zeigen, dass es ihr ernst ist mit der Sicherheit von Mitarbeitenden und Fahrgästen. 30 Bahnhöfe sind schon alkoholfrei, zum Beispiel Hannover, Hamburg oder Köln. Und die Erfahrung dort ist, laut Paller, eindeutig. Wie sie sagt, heißt alkoholfrei auch weniger Gewalt und weniger Müll. Ab dem 1. September gilt das Alkoholverbot dann unter anderem auch schon am Braunschweiger Hauptbahnhof. Und bis zum 15. Oktober gilt die Regel dann auch nach und nach deutschlandweit an allen Bahnhöfen.
0: Und wie sieht so ein Alkoholkonsumverbot dann konkret aus?
1: Ja, also am ganzen Bahnhof ist es dann verboten, Alkohol zu trinken. Wer also Bier, Sekt, Wein oder einen Schnaps am Bahnsteig oder in der Bahnhofshalle trinkt, verstößt damit gegen die Hausordnung. Sprich, auch das sogenannte Wegbier am Bahnhof ist dann auch nicht mehr möglich. Dabei ist es auch völlig egal, ob man auf einen Zug wartet oder nur durch den Bahnhof durchläuft. Von dem Verbot ausgenommen ist die Gastronomie und es bleibt auch erlaubt, Alkohol verschlossen im Gepäck oder vom Einkaufen dabei zu haben. Wer gegen das Verbot verstößt und trotzdem Alkohol am Bahnhof trinkt, der kassiert einen Platzverweis und im Wiederholungsfall spricht die Bahn dann ein Hausverbot aus. Für die Kontrolle sollen Sicherheitskräfte der Bahn und von der Bundespolizei zuständig sein. Laut bisherigen Informationen kündigt die Bahn aber kein allgemeines Alkoholverbot in Zügen an. In einigen Regionalzügen und S-Bahnen ist der Alkoholkonsum aber offiziell sowieso schon nicht erlaubt.
0: Stimmt. Danke dir, Sarah. Nach mehreren brutalen und teils tödlichen Angriffen auf Bahnmitarbeitende greift der Konzern nun durch. Bis Mitte Oktober wird schrittweise ein Alkoholkonsumverbot an allen deutschen Bahnhöfen eingeführt. Davon verspricht sich die Deutsche Bahn mehr Sicherheit, weniger Gewalt und auch weniger Müll.

0: Mr. C, erst ein paar Wochen alt, der Song Sometimes I Love You, und gleich im Radio 38 80er Flashback gibt's auch von Gloria Estefan für euch.
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0: Rhythm is gonna get you. Wir werfen einen Blick aufs Wetterchen.
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0: In Braunschweig in der Nordstadt sind es 23 Grad, in Goslar am Ratsgymnasium 20 und in Bornum bei Königslutter an der Kirche 22 Grad. Ja, heute Abend wechseln sich Sonne und Wolken ab, bei Höchstwerten ist 23 Grad. Es bleibt trocken, auch über Nacht. Und der Radio 38 Wettertrend zeigt uns, morgen gibt es mehr Wolken, dazu frischer Wind und nur zwischendurch mal ein bisschen Sonne bei 19 Grad. Außerdem ist morgen ab dem Nachmittag Regen angesagt. Am Donnerstag bleibt es dann aber wieder trocken und es bleibt beim Sonne-Wolken-Mix mit Wind und 18 Grad.
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2: Ich bin Thomas Brockt. Bahnchefin Palla will das Trinken von Bier, Wein und Schnaps bis zum Herbst in allen Bahnhöfen verbieten. Bundesinnenminister Dobrindt zeigt sich dafür offen. Er sieht aber ein Problem. Wie soll ein mögliches Verbot durchgesetzt werden?
3: Innenminister Dobrindt will jetzt erstmal von der Bahnchefin wissen, was die Grundlage für ihren Vorschlag ist. Denn die Polizeigewerkschaften äußern schon Bedenken, wie ein Alkoholverbot durchzusetzen sei. Zu wenig Personal dafür, heißt es von der Gewerkschaft der Polizei, die neben der Bahn für die Sicherheit an Bahnhöfen zuständig ist. Und der Vorsitzende der Bundespolizeigewerkschaft meint sogar, dass seine Kolleginnen und Kollegen für das Durchsetzen eines Alkoholverbots gerade nicht zuständig seien. Thomas Thonfeld, Nachrichtenredaktion.
2: Die Zahl der registrierten Fälle sexuellen Kindesmissbrauchs in Deutschland ist weiter gestiegen. Das Bundeskriminalamt erfasste im vergangenen Jahr rund 17.100 Fälle, etwa 800 mehr als im Vorjahr und rund 1.600 mehr als vor 5 Jahren. Die Ermittlungen ergaben erneut, dass in mehr als der Hälfte der Fälle zwischen Opfern und Tatverdächtigen eine Vorbeziehung bestand. Wer diesen Sommer ins kühle Nass springen will, muss für den Schwimmbadeintritt etwas tiefer in die Tasche greifen. Im Juni kostete nach Angaben des Statistischen Bundesamtes der Besuch eines Schwimmbads 3,6% mehr als vor einem Jahr.
4: Ein Ferientag im Schwimmbad kann für eine Familie ganz schön teuer werden. Im Vergleich die Verbraucherpreise, die sind nur um gut 2% geklettert in diesem Zeitraum. Die gute Nachricht, ein Sonnenschirm am Beckenrand oder die Badehose, das alles ist etwas günstiger geworden. Und mit dem Auto fahren wir rund 10 Minuten bis ins nächste Frei- oder Naturbad im Durchschnitt. Auf dem Land, da dauert die Fahrt zur Abkühlung auch manchmal länger. Claudia Wächter, Nachrichtenredaktion.
2: Nach den tödlichen Schüssen auf 6 Menschen in Stade ist der mutmaßliche Täter in Untersuchungshaft gestorben. Ein Mitarbeiter des Gefängnisses fand den 45-Jährigen leblos in seiner Zelle in Bremervörde, wie das niedersächsische Justizministerium mitteilte. Ermittler gehen von Suizid aus, es gebe keine Hinweise auf ein Verbrechen. Der Mann soll Ende Juni in einer Mutter-Kind-Einrichtung 6 Menschen getötet haben. Hintergrund war nach bisherigen Erkenntnissen ein Sorgerechtsstreit.
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0: Die Straßen sind frei. Nur geblitzt wird, und zwar auf der B4 bei Gifhorn, in Wolfsburg auf der Stellfelder Straße und auf der Wolfsburger Landstraße, in Münstedt am Vorwerk, in Braunschweig auf der Friedrich-Vogt-Länder, der Esserhofer und der Rudolfstraße, in Helmstedt auf der Goethestraße, in Schöningen auf der Helmstedter Straße, in Salzgitter, in Lichtenberg an der Heerstraße und in Engerode auf der Nord-Süd-Straße und in Langelsheim auf dem Neue Krug. Und wenn ihr noch was gesehen habt, Blitzer oder auch Staus, dann her damit, ruft uns an oder schickt uns eine WhatsApp-Text oder Sprache. Nachricht an die 0800 16 und 3x die 38. Gute Fahrt euch.
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0: Mit Alina. Und was es in der Welt der Wirtschaft so Neues gibt, das hört ihr gleich nach Tampa City und nach Calvin Harris gemeinsam mit Clementine Douglas. Habt einen schönen Dienstag. Oh, Frühabend, ne?
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0: In Deutschland wird mehr Stahl produziert, allerdings ist die Nachfrage immer noch recht schwach. Mehr dazu weiß Sarah Schild.
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2: Mehr Menschen in Niedersachsen haben Hilfe zum Lebensunterhalt bezogen. Am 31. Dezember 2025 waren es insgesamt 26.270 Leistungsbeziehende, wie das Landesamt für Statistik mitteilt. Das sind demnach knapp 5% mehr als noch im Vorjahr, die ihren Lebensunterhalt nicht aus eigenen Mitteln oder vorgelagerten Hilfen sichern konnten. Der Anstieg war sowohl innerhalb als auch außerhalb von Einrichtungen zu beobachten. Alleinstehende bildeten weiterhin die größte Gruppe. Das Durchschnittsalter der Leistungsbeziehenden lag bei 56,6 Jahren. Die durchschnittliche Bezugsdauer stieg von 28,2 Monaten im Jahr 2024 auf 29,4 Monate Ende 2025. In Deutschland wird mehr Stahl produziert. Eine Trendwende ist wohl aber nicht in Sicht. Im ersten Halbjahr wurden rund 18,6 Millionen Tonnen Rohstahl hergestellt, heißt es von der Wirtschaftsvereinigung Stahl in Berlin. Das sind 9% mehr als im Vorjahreszeitraum. Laut Verband käme man auf das Jahr 2026 hochgerechnet auf rund 37 Millionen Tonnen und läge damit unter der Marke von 40 Millionen Tonnen, die für eine wirtschaftlich tragfähige Auslastung nötig seien. Branchenvertreter sorgen sich wegen der schwachen Nachfrage in den für Stahlherstellern wichtigen Branchen Bau, Maschinenbau und Autoindustrie. Echte Erholung beginne erst, wenn auch die reale Stahlnachfrage zurückkehre, so die Experten weiter. Abkühlung und Erfrischung. Viele gehen im Sommer gern ins Schwimmbad. Allerdings muss man dafür jetzt tiefer in die Tasche greifen. Im Juni kostete ein Schwimmbadbesuch 3,6% mehr als noch ein Jahr zuvor. Die Verbraucherpreise sind im selben Zeitraum um nur 2,3% gestiegen, teilte das Statistische Bundesamt mit. Auch wenn der Eintritt teurer geworden ist, die passende Badeausrüstung gibt es teilweise günstiger. Sonnenschirme etwa waren 0,7% günstiger als noch im Juni 2025. Sport- und Badebekleidung für Damen war 1,1% günstiger, für Herren um 1,7%.
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0: Coldplay mit The Hardest Part um 18.24 Uhr. Gestern Morgen sind Unbekannte in einen Solarpark in Goslar eingebrochen. Jetzt sind sie nicht mehr so unbekannt, denn die Fahndung, die darauf folgte, war erfolgreich. Mehr dazu gibt's gleich in den Radio 38 Regionalnachrichten um 6:30.
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0: Post Malone mit Chemical. Habt einen schönen Dienstagnachmittag.
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0: Über Nachmittag sind wir auch eigentlich schon hinaus. Es ist 18.30 Uhr. Wir gucken mal aufs Thermometer. In Wolfsburg am Standesamt sind es 23 Grad. In Gifhorn am Glockenpalastmuseum ebenfalls 23 Grad. Und in Neu-Erkerode am Dorfgemeinschaftshaus sind es ebenfalls 23 Grad. Ja, und heute wechseln sich Sonne und Wolken ab. Auch am Abend gerade sind es noch 23 Grad. Heute Nacht kühlt es sich dann ab auf 17 Grad. Und der Radio 38 Wettertrend zeigt, morgen gibt es mehr Wolken, dazu einen frischen Wind. Und zwischendurch mal so ein bisschen Sonne bei 19 Grad. Für den Nachmittag ist allerdings auch Regen angesagt.
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2: Ich bin Sarah Schild. Einen schönen guten Abend. Fahndungserfolg nach dem Einbruch in einen Solarpark im Kreis Goslar. Die Polizei hat vergangenen Abend 6 mutmaßliche Kupferdiebe festgenommen. Paula Bayer aus der Radio 38 Aktuell Redaktion mit den Einzelheiten.
3: Die Tatverdächtigen sind zwischen 21 und 46 Jahre alt und gehören laut Ermittlern zu einer bundesweit agierenden Bande, heißt es in einer Polizeimitteilung. 4 von ihnen sollen am frühen Montagmorgen in einen Solarpark im Tennisweg in Bad Harzburg eingedrungen sein, um Kupferleitungen zu stehlen. Dabei wurden sie von einer Streife überrascht und flüchteten. Nach einer großen Fahndung, bei der auch ein Hubschrauber zum Einsatz kam, klickten schließlich am Abend für insgesamt 6 Verdächtige die Handschellen.
2: In Peine wurde ein Reifenstecher auf frischer Tat ertappt. Der 25-Jährige hat am Montagmorgen an mindestens 13 Autos die Reifen zerstochen. Gegen 9 Uhr war er laut Polizeimitteilung in der Sedanstraße unterwegs. Dort stach er mit einem spitzen Gegenstand auf die Reifen ein. Zeugen beobachteten ihn dabei und riefen die Polizei. Die Beamten konnten den Mann schnell identifizieren und befragen. Der Schaden liegt im 4-stelligen Bereich. Gegen den 25-Jährigen wird ermittelt, weshalb er die Reifen zerstochen hat, ist nicht bekannt. Die Wege um den Südteich im Braunschweiger Bürgerpark werden saniert. Aktuell werden Fußwege mit wassergebundener Deckschicht sowie asphaltierte Wegeabschnitte erneuert. Laut einer Mitteilung der Verwaltung entsteht am westlichen Abschnitt des Friedrich-Kreis-Weges an der Seeseite ein Gehweg. Die Arbeiten dafür starten am 10. August und dauern rund 8 Wochen. So lange ist der Abschnitt komplett gesperrt. Die Zufahrt zum Tennisplatz und die gekennzeichneten Parkflächen können genutzt werden, der Baustellenverkehr kann aber zu Behinderungen führen. Dazu werden mehrere Aufenthaltsorte aus der Geschichte des Parks rekonstruiert, etwa der Belvedere-Platz am Jahnstadion oder ein erhöhter Aussichtsplatz auf der südöstlichen Halbinsel. Jeweils betroffene Wege werden zeitweise gesperrt.
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0: Wir schauen auf die Straßen und stellen fest, ihr habt freie Fahrt. Geblitzt wird allerdings in Gifhorn oder bei Gifhorn auf der B4, in Wolfsburg auf der Stellfelder und auf der Wolfsburger Landstraße, dann in Münstedt am Vorwerk, in Braunschweig auf der Friedrich-Vogtländer, der Essehofer und der Rudolfstraße, in Helmstedt auf der Goethestraße, in Schöningen auf der Helmstedter Straße, in Salzgitter in Lichtenberg an der Heerstraße und in Engerode auf der Nord-Süd-Straße und einen haben wir noch im Harz, nämlich in Langelsheim am Neue Krug. Und wenn ihr noch was gesehen habt, Blitzer oder auch Staus, dann ruft uns an oder schickt uns eine WhatsApp-Text oder Sprachnachricht an die 0800 16 und 3x die 38. Eine gute Fahrt euch.
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0: Mit Alina. Ihr seid im Feierabend angekommen und wir gucken gleich mal, was Stefan für die Morgenshow so plant. Nach Olivia Rodrigo und auch nach Chesney Hawks. Habt einen schönen Dienstagabend.
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1: Shakira featuring Burna Boy.

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0: Hall & Oates mit Man Eater. Wir haben es 7:01.
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0: In Peine am Stadtpark und auch in Braunschweig an der TU sind es 23 Grad, in Lucklum an der Wegwarte 22 Grad. Ja, auch heute Abend wechseln sich Sonne und Wolken noch ab. 23 Grad haben wir gerade noch. Heute Nacht kühlt es sich ab auf bis zu 17 Grad. Und der Radio 38 Wettertrend zeigt uns, morgen gibt es ein paar mehr Wolken, dazu frischen Wind und nur zwischendurch mal ein bisschen Sonne bei 19 Grad. Außerdem ist für den Nachmittag Regen angesagt. Am Donnerstag, da bleibt es dann wieder trocken und es bleibt auch beim Sonne-Wolken-Mix mit Wind und 18 Grad.
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2: Ich bin Thomas Brock. Die Zahl der registrierten Fälle sexuellen Kindesmissbrauchs in Deutschland steigt weiter an, vor allem online. Das zeigt das neue Bundeslagebild des Bundeskriminalamts. Im vergangenen Jahr registrierte die Polizei insgesamt mehr als 17.100 Fälle. Das sind rund 770 mehr als im Vorjahr.
3: Es sind erschreckende Zahlen und die Opfer waren vor allem Mädchen. Sie waren häufiger betroffen als jung und in mehr als der Hälfte aller Fälle kannten sich Opfer und Täter. Also sexuelle Gewalt gegen Kinder findet vor allem im familiären und persönlichen Umfeld statt. Wichtig auch, in der Statistik sind die Fälle erfasst, die der Polizei bekannt sind. Die Dunkelziffer, sagen die Behörden, die sei viel höher. Claudia Wächter, Nachrichtenredaktion.
2: Für den Einbau einer klimafreundlichen Heizung gibt es wieder staatliche Zuschüsse. Die neue Bundesförderung für effiziente Gebäude sei gestartet, sagt die Förderbank KfW. Es gibt aber unter dem Strich nun weniger Geld vom Staat. Die schwarz-rote Koalition begründet das auch mit Sparzwängen. Es gilt eine stärkere soziale Staffelung. Haushalte mit geringem Einkommen werden mehr unterstützt als die mit mittleren und höheren. Die Deutsche Bahn plant ein Alkoholverbot an allen 5.400 Bahnhöfen in Deutschland. Künftig soll es bundesweit verboten sein, auf Bahnsteigen oder in Bahnhofshallen außerhalb der Bahnhofsgastronomie Alkohol zu trinken. Die Umsetzung soll bis Mitte Oktober abgeschlossen sein.
4: Bahnchefin Paller verspricht sich dadurch mehr Ordnung und Sicherheit auf Bahnhöfen, aber auch in Zügen. Außerdem mehr Schutz von Mitarbeitenden und Reisenden. Wer gegen das Verbot verstößt, muss mit einem Platzverweis rechnen. Bei wiederholten Verstößen droht ein dauerhaftes Hausverbot. Die Bahn hofft langfristig auch auf weniger Streitigkeiten. Erfahrungen am Hamburger Hauptbahnhof hätten gezeigt, dass Konflikte nach einem Alkoholverbot deutlich zurückgegangen sind. David Riemer, Nachrichtenredaktion.
2: Der deutsche Radprofi Florian Lipowitz kann die Tour de France nicht mehr fortsetzen. Der Vorjahresdritte stürzte beim Zeitfahren auf der 16. Etappe in einer Kurve und schied verletzt aus. Sieger der Etappe wurde der Belgier Remco Evenepoel. Der Teamkollege von Lipowitz bei Red Bull gewann vor dem gesamtführenden Tadej Pogacar aus Slowenien.
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1: Ich bin Thomas Brockt. Für den Einbau einer klimafreundlichen Heizung gibt es wieder staatliche Zuschüsse. Die neue Bundesförderung für effiziente Gebäude sei heute gestartet, sagt die Förderbank KfW. Allerdings gibt es unterm Strich nun weniger Geld vom Staat.
2: Die Bundesregierung will sparen und staffelt nun die Zuschüsse. Wer wenig verdient, der bekommt mehr Unterstützung. Relevant für die Förderung ist auch, ob Minderjährige im Haushalt leben. Der maximale Förderbetrag, der liegt nun bei 28.000 Euro und soll nach und nach weiter sinken. Wer aber schon eine Förderzusage hat oder einen Antrag gestellt hat zu alten, besseren Bedingungen, der muss sich keine Sorgen machen. Claudia Wächter, Nachrichtenredaktion.
1: Die Zahl der registrierten Fälle sexuellen Kindesmissbrauchs in Deutschland ist weiter gestiegen. Das Bundeskriminalamt erfasste im vergangenen Jahr rund 17.100 Fälle, etwa 800 mehr als im Vorjahr und rund 1.600 mehr als vor 5 Jahren. Die Ermittlungen ergaben erneut, dass in mehr als der Hälfte der Fälle zwischen Opfern und Tatverdächtigen eine Vorbeziehung bestand. Bahnchefin Palla will das Trinken von Bier, Wein und Schnaps bis zum Herbst in allen Bahnhöfen verbieten. Bundesinnenminister Dobrindt zeigt sich dafür offen. Er sieht aber ein Problem. Wie soll ein mögliches Verbot durchgesetzt werden?
3: Innenminister Dobrindt will jetzt erstmal von der Bahnchefin wissen, was die Grundlage für ihren Vorschlag ist. Denn die Polizeigewerkschaften äußern schon Bedenken, wie ein Alkoholverbot durchzusetzen sei. Zu wenig Personal dafür, heißt es von der Gewerkschaft der Polizei, die neben der Bahn für die Sicherheit an Bahnhöfen zuständig ist. Und der Vorsitzende der Bundespolizeigewerkschaft meint sogar, dass seine Kolleginnen und Kollegen für das Durchsetzen eines Alkoholverbots gerade nicht zuständig seien. Thomas Thonfeld, Nachrichtenredaktion.
1: Drama bei der Tour de France. Der deutsche Radprofi Florian Lipowitz kann die Frankreich-Rundfahrt nicht mehr fortsetzen. Der Vorjahresdritte stürzte beim Zeitfahren auf der 16. Etappe schwer und schied verletzt aus. Sieger der Etappe wurde der Belgier Remco Evenepoel. Der Teamkollege von Lipowitz bei Red Bull gewann vor dem gesamtführenden Tadej Pogacar aus Slowenien.
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1: Ich bin Thomas Brock. Die Zahl der registrierten Fälle sexuellen Kindesmissbrauchs in Deutschland steigt weiter an, vor allem online. Das zeigt das neue Bundeslagebild des Bundeskriminalamts. Im vergangenen Jahr registrierte die Polizei insgesamt mehr als 17.100 Fälle. Das sind rund 770 mehr als im Vorjahr.
2: Es sind erschreckende Zahlen und die Opfer waren vor allem Mädchen. Sie waren häufiger betroffen als Jungen und in mehr als der Hälfte aller Fälle kannten sich Opfer und Täter. Also sexuelle Gewalt gegen Kinder findet vor allem im familiären und persönlichen Umfeld statt. Wichtig auch, in der Statistik sind die Fälle erfasst, die der Polizei bekannt sind. Die Dunkelziffer, sagen die Behörden, die sei viel höher. Claudia Wächter, Nachrichtenredaktion.
1: Frankreich führt als erstes EU-Land ein Social-Media-Verbot für Kinder und Jugendliche unter 15 Jahren ein. Ein entsprechendes Gesetz verabschiedete das Parlament in Paris am Abend mit großer Mehrheit. Es soll nach den Sommerferien greifen. Die Deutsche Bahn plant ein Alkoholverbot an allen 5.400 Bahnhöfen in Deutschland. Künftig soll es bundesweit verboten sein, auf Bahnsteigen oder in Bahnhofshallen außerhalb der Bahnhofsgastronomie Alkohol zu trinken. Die Umsetzung soll bis Mitte Oktober abgeschlossen sein.
3: Bahnchefin Paller verspricht sich dadurch mehr Ordnung und Sicherheit auf Bahnhöfen, aber auch in Zügen. Außerdem mehr Schutz von Mitarbeitenden und Reisenden. Wer gegen das Verbot verstößt, muss mit einem Platzverweis rechnen. Bei wiederholten Verstößen droht ein dauerhaftes Hausverbot. Die Bahn hofft langfristig auch auf weniger Streitigkeiten. Erfahrungen am Hamburger Hauptbahnhof hätten gezeigt, dass Konflikte nach einem Alkoholverbot deutlich zurückgegangen sind. David Riemer, Nachrichtenredaktion.
1: Der deutsche Radprofi Florian Lipowitz kann die Tour de France nicht mehr fortsetzen. Der Vorjahresdritte stürzte beim Zeitfahren auf der 16. Etappe in einer Kurve und schied verletzt aus. Sieger der Etappe wurde der Belgier Remco Evenepoel. Der Teamkollege von Lipowitz bei Red Bull gewann vor dem gesamtführenden Tadej Pogacar aus Slowenien.
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1: Ich bin Tine Klimach. Frankreich führt als erstes EU-Land ein Social-Media-Verbot für Kinder und Jugendliche unter 15 Jahren ein. Ein entsprechendes Gesetz, das nach den Sommerferien greifen soll, verabschiedete das Parlament in Paris mit großer Mehrheit. Es muss noch im Einzelnen geklärt werden, wie das Verbot in der Praxis tatsächlich umgesetzt und durchgesetzt werden soll. Auch andere EU-Länder wollen Altersgrenzen. Für einzelne Mitgliedsländer ist das aber nicht ohne weiteres möglich. Denn großen Plattformen wie TikTok, Instagram oder Snapchat und Co. Regeln vorschreiben, das darf eigentlich nur die EU-Kommission. In gut einer Woche soll die CDU-CSU-Bundestagsfraktion nach dem Rücktritt von Jens Spahn einen neuen Vorsitzenden wählen. Aber zu den möglichen Kandidaten gibt es bisher nur Spekulationen. CDU-Chef Merz und CSU-Chef Söder wollen der Fraktion zeitnah einen Vorschlag unterbreiten.
2: Die beiden Verantwortlichen für den Personalvorschlag lassen sich nicht in die Karten schauen. Sie wollen sich erst intern austauschen und dann einen gemeinsamen Vorschlag machen. Auch Innenminister Dobrindt, der als möglicher Kandidat für den Posten gehandelt wird, hält sich bedeckt. Er wolle zu Personalspekulationen keinen Beitrag leisten. Möglicherweise muss nach der Wahl der Unionsfraktionsspitze in der kommenden Woche auch das Kabinett umgebildet werden, denn Spekulationen gibt es nicht nur zu Dobrindt, sondern auch zu weiteren amtierenden Ressortchefs wie etwa Kanzleramtschef Rai und Gesundheitsministerin Wacken. Aus Berlin Ursula Winkler.
1: Bahnchefin Paller will das Trinken von Bier, Wein und Schnaps bis zum Herbst in allen Bahnhöfen verbieten. Bundesinnenminister Dobrindt zeigt sich offen dafür. Er sieht aber ein Problem. Wie soll ein mögliches Verbot durchgesetzt werden?
3: Innenminister Dobrindt will jetzt erstmal von der Bahnchefin wissen, was die Grundlage für ihren Vorschlag ist. Denn die Polizeigewerkschaften äußern schon Bedenken, wie ein Alkoholverbot durchzusetzen sei. Zu wenig Personal dafür, heißt es von der Gewerkschaft der Polizei, die neben der Bahn für die Sicherheit an Bahnhöfen zuständig ist. Und der Vorsitzende der Bundespolizeigewerkschaft meint sogar, dass seine Kolleginnen und Kollegen für das Durchsetzen eines Alkoholverbots gerade nicht zuständig seien. Thomas Thonfeld, Nachrichtenredaktion.
1: Zum Sport. Der deutsche Radprofi Florian Lipowitz kann die Tour de France nicht mehr fortsetzen. Der Vorjahresdritte stürzte beim Zeitfahren auf der 16. Etappe schwer und schied verletzt aus.
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1: Ich bin Tine Klimach. Die Zahl der registrierten Fälle von sexuellen Kindesmissbrauchs in Deutschland ist weiter gestiegen. Das Bundeskriminalamt erfasste im vergangenen Jahr rund 17.100 Fälle. Das sind rund 1.600 mehr als noch vor 4 Jahren.
2: Vor allem im digitalen Raum werden Kinder immer häufiger zu Opfern. Dort suchen Täter gezielt sexuelle Kontakte zu Minderjährigen, nutzen noch neue Methoden mithilfe künstlicher Intelligenz. Bundesinnenminister Dobrindt, der spricht von einem dramatischen Anstieg der Fälle im Netz und fordert, wir müssen unsere Kinder dort besser schützen. Und er betont, die Statistik zählt nur die bekannten Fälle. Die Dunkelziffer sei weitaus höher. Claudia Wächter, Nachrichtenredaktion.
1: Frankreich hat als erstes Land in der EU ein Social-Media-Verbot für Kinder unter 15 Jahren beschlossen. Auf Wunsch von Präsident Macron sollen die neuen Regeln schon nach den Sommerferien in Kraft treten. Ab dem neuen Schuljahr sind soziale Netzwerke für Kinder unter 15 Jahren verboten, sagte Macron nach dem Parlamentsentscheid. Wie das Social-Media-Verbot genau umgesetzt werden soll, muss noch geklärt werden. Immer mehr Fahrzeuge sind weltweit unterwegs, aber die Zahl der Verkehrstoten ist gesunken. Sie sei seit 2011 um über 20% zurückgegangen, obwohl in diesem Zeitraum mehr als 1 Milliarde Fahrzeuge neu auf die Straßen kamen. Das berichtet die Weltgesundheitsorganisation.
3: Die Zahl der Unfälle ist deutlich zurückgegangen, unter anderem wegen Tempolimits und Sicherheitsstandards für Fahrzeuge. Ein Phänomen der Neuzeit verändert die Statistik allerdings. Der Boom von Lieferservices für Essen und alles Mögliche. Der hat die Zahl der Motorräder innerhalb von rund 15 Jahren weltweit verdreifacht. Und Unfälle mit Todesfolge und Verletzungen damit, die machen inzwischen fast 1/3 aller Unfälle aus. Klar ist, was die Fahrer schützen kann. Der Helm reduziert das Risiko eines folgenschweren Unfalls um mehr als das 6-fache, sagt die WHO. Aus Genf, Christiane Ölrich.
1: Eine seit fast 17 Jahren krankgeschriebene Lehrerin will nicht in den Ruhestand gehen. Die Beamtin hat beim Verwaltungsgericht Düsseldorf Klage gegen die Bezirksregierung Düsseldorf eingereicht. Sie will sich damit gegen die Anordnung der Bezirksregierung wehren, die sie in den Ruhestand versetzen will. Der Fall der Lehrerin aus dem Ruhrgebiet hatte im vergangenen Jahr Schlagzeilen gemacht. Die Pädagogin hatte seit 2009 nicht mehr unterrichtet. Immer wieder ließ sie sich krankschreiben, ohne dass das Land eingriff und eine amtsärztliche Untersuchung einforderte.
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1: Ich bin Tine Klimach. Die Deutsche Bahn plant ein Alkoholverbot an allen 5.400 Bahnhöfen in Deutschland. Künftig soll es bundesweit verboten sein, auf Bahnsteigen oder in Bahnhofshallen Alkohol zu trinken. Die Umsetzung soll bis Mitte Oktober abgeschlossen sein.
2: Bahnchefin Paller verspricht sich dadurch mehr Ordnung und Sicherheit auf Bahnhöfen, aber auch in Zügen. Außerdem mehr Schutz von Mitarbeitenden und Reisenden. Wer gegen das Verbot verstößt, muss mit einem Platzverweis rechnen. Bei wiederholten Verstößen droht ein dauerhaftes Hausverbot. Die Bahn hofft langfristig auch auf weniger Streitigkeiten. Erfahrungen am Hamburger Hauptbahnhof hätten gezeigt, dass Konflikte nach einem Alkoholverbot deutlich zurückgegangen sind. David Riemer, Nachrichtenredaktion.
1: Die Zahl der registrierten Fälle sexuellen Kindesmissbrauchs in Deutschland steigt weiter an, vor allem online. Das zeigt das neue Bundeslagebild des Bundeskriminalamts. Im vergangenen Jahr registrierte die Polizei insgesamt mehr als 17.100 Fälle. Das sind rund 770 mehr als im Vorjahr. Bundesinnenminister Alexander Dobrindt spricht von erschreckenden Zahlen. Nach wie vor sei es schwierig, an die Täter heranzukommen.
3: Wir brauchen die IP-Adressenspeicherung, um gegen die Kriminellen und die kriminellen Machenschaften hier vorzugehen. Das notwendige Gesetz zur IP-Adressenspeicherung ist bereits im parlamentarischen Verfahren. Wir gehen davon aus, dass wir nach der Sommerpause das Gesetz abschließend entscheiden.
1: Sexuelle Gewalt gegen Kinder, Jugendpornografie, Erwachsene, die über Online-Spiele Kontakt zu Minderjährigen anbahnen. Die Polizei hat im vergangenen Jahr wieder mehr Missbrauchsfälle bei Kindern und Jugendlichen registriert. Der Krieg gegen den Iran kostet die USA nach Angaben von Verteidigungsminister Hegseth umgerechnet rund 32 Milliarden Euro. Das sagte Hegseth bei einer Anhörung im US-Senat. Er sagte auch, dass die Summe neben den bisherigen Ausgaben auch erwartete Kosten umfasse. Dazu zählten unter anderem Sollzahlungen für Militärangehörige sowie Betriebs- und Wartungskosten. Nach den Sommerferien soll in Frankreich ein Social-Media-Verbot für Kinder unter 15 Jahren gelten. Das hat das Parlament beschlossen. Damit ist Frankreich das erste EU-Land, was eine Altersgrenze bei TikTok, Snapchat und Co. einsetzen will.
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1: Ich bin Tine Klimach. Frankreich führt als erstes EU-Land ein Social-Media-Verbot für Kinder und Jugendliche unter 15 Jahren ein. Ein entsprechendes Gesetz, das nach den Sommerferien greifen soll, verabschiedete das Parlament in Paris mit großer Mehrheit.
2: Beschlossen ist damit ein Vorhaben, das Präsident Emmanuel Macron sehr am Herzen liegt. Kinder und Jugendliche sollen besser von negativen Einflüssen sozialer Medien geschützt werden. Aber wie soll die Umsetzung funktionieren? Frankreich will, dass die großen Social-Media-Plattformen für die Alterskontrolle mehrere technische Möglichkeiten anbieten. Kritiker aber bezweifeln, dass Frankreich solche Einschränkungen im Alleingang durchsetzen kann. Die Zuständigkeit dafür liegt nämlich bei der EU. Und Brüssel prüft bereits, wie eine entsprechende Regelung ausgestaltet werden kann und hält von dem französischen Vorpreschen nicht viel. Aus Paris, Michael Evers.
1: Kein Alkohol auf Bahnsteigen und in Bahnhofshallen. Die Deutsche Bahn plant einen radikalen Schnitt mit der Hoffnung auf mehr Sicherheit. Es soll künftig an allen Bahnhöfen untersagt sein, Bier, Wein, Schnaps oder anderen Alkohol zu trinken. Die Gewerkschaft der Polizei geht nicht davon aus, dass das Verbot angesichts der aktuellen Personallage konsequent umgesetzt werden kann. Gleichzeitig plädiert Alexander Peutz, stellvertretender GdP-Bundesvorsitzender beim ZDF, für ein Alkoholverbot auch in Zügen.
3: Das bringt nichts, quasi auf dem Bahnhof das Verbot auszusprechen, aber in den Zügen weiter konsumieren zu dürfen. Das muss konsequent umgesetzt werden und natürlich muss auch die Deutsche Bahn jetzt ihr Hausrecht durchsetzen mit der DB-Sicherheit und muss das Verbot auch kontrollieren.
1: Spätestens ab Herbst soll es keinen Alkohol mehr auf Bahnsteigen und in Bahnhofshallen geben. Nun wird darüber diskutiert, wer das kontrollieren soll. Die Polizei winkt schon ab. Nach den tödlichen Schüssen auf 6 Menschen in Stade ist der mutmaßliche Täter in Untersuchungshaft gestorben. Ein Mitarbeiter des Gefängnisses fand den 45-Jährigen leblos in seiner Zelle in Bremervörde, wie das niedersächsische Justizministerium mitteilte. Ermittler gehen von Suizid aus, es gebe keine Hinweise auf ein Verbrechen. Der Mann soll Ende Juni in einer Mutter-Kind-Einrichtung 6 Menschen getötet haben. Hintergrund war ein Sorgerechtsstreit. Zum Sport. Florian Lipowitz hat sich bei seinem schweren Sturz bei der Tour de France einen Schlüsselbeinbruch zugezogen. Das bestätigte das Radsportteam Red Bull. Der Vorjahresdritte stürzte beim Zeitfahren auf der 16. Etappe schwer und schied verletzt aus.
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1: Ich bin Tine Klimach. In gut einer Woche soll die CDU-CSU-Bundestagsfraktion nach dem Rücktritt von Jens Spahn einen neuen Vorsitzenden wählen. Aber zu den möglichen Kandidaten gibt es bisher nur Spekulationen. CDU-Chef Merz und CSU-Chef Söder wollen der Fraktion zeitnah einen Vorschlag unterbreiten.
2: Die beiden Verantwortlichen für den Personalvorschlag lassen sich nicht in die Karten schauen. Sie wollen sich erst intern austauschen und dann einen gemeinsamen Vorschlag machen. Auch Innenminister Dobrindt, der als möglicher Kandidat für den Posten gehandelt wird, hält sich bedeckt. Er wolle zu Personalspekulationen keinen Beitrag leisten. Möglicherweise muss nach der Wahl der Unionsfraktionsspitze in der kommenden Woche auch das Kabinett umgebildet werden, denn Spekulationen gibt es nicht nur zu Dobrindt, sondern auch zu weiteren amtierenden Ressortchefs wie etwa Kanzleramtschef Rai und Gesundheitsministerin Wacken. Aus Berlin, Ursula Winkler.
1: Für den Einbau einer klimafreundlichen Heizung gibt es wieder staatliche Zuschüsse. Die neue Bundesförderung für effiziente Gebäude sei nun gestartet, sagt die Förderbank KfW. Allerdings gibt es unterm Strich nun weniger Geld vom Staat.
3: Die Bundesregierung will sparen und staffelt nun die Zuschüsse. Wer wenig verdient, der bekommt mehr Unterstützung. Relevant für die Förderung ist auch, ob Minderjährige im Haushalt leben. Der maximale Förderbetrag, der liegt nun bei 28.000 Euro und soll nach und nach weiter sinken. Wer aber schon eine Förderzusage hat oder einen Antrag gestellt hat zu alten, besseren Bedingungen, der muss sich keine Sorgen machen. Claudia Wächter, Nachrichtenredaktion.
1: Frankreich führt als erstes EU-Land ein Social-Media-Verbot für Kinder und Jugendliche unter 15 Jahren ein. Ein entsprechendes Gesetz, das nach den Sommerferien greifen soll, verabschiedete das Parlament in Paris mit großer Mehrheit. Es muss noch im Einzelnen geklärt werden, wie das Verbot in der Praxis tatsächlich umgesetzt und durchgesetzt werden soll. Nach dem Willen von Präsident Macron soll das Verbot schon nach den Sommerferien gelten. Nach dem Tod eines Einwanderers bei einem Polizeieinsatz sind in mehreren Städten Italiens wieder Tausende auf die Straße gegangen. Proteste gab es am Abend unter anderem in Mailand, Neapel und Florenz. Nach ersten Berichten verliefen sie friedlich. Am Abend